0: einer Sondersitzung zusammen. Die hatten die meisten EU-Mitglieder gefordert und auch Spanien selbst. Der Sicherheitsexperte Joachim Weber sagte bei NTV.
1: Also diese Sondersitzung wird hoffentlich ergeben, dass die Europäer die Reihen schließen. Ich verstehe nicht ganz, wie jetzt einzelne Staaten, allen voran Italien, da über die Spanier herfallen. Die Spanier haben sich das ja nicht herbeigewünscht. Es ist eben passiert, dass jetzt einzelne sagen, hier, die Spanier müssen jetzt abgeschottet werden. Das, glaube ich, ist das falsche Signal.
0: Bald werden hunderttausende Kinder in Deutschland eingeschult. Für sie gilt erstmals flächendeckend ein Anspruch auf Ganztagsbetreuung. Das Problem, die wenigsten Kommunen haben dafür schon die nötigen Kapazitäten. Da muss die Politik dringend nachhelfen, sagt der DGB. In Moskau hat es nahe eines Cafés eine heftige Explosion gegeben. 3 Menschen sind dabei örtlichen Medien zufolge getötet worden. Die russischen Behörden sprechen von einem Anschlag. Eine Frau, die auch ums Leben kam, soll einen selbstgebauten Sprengsatz bei sich gehabt haben. Die Hintergründe sind noch unklar. Sorgen die gescheiterten Investorenpläne für den Infantino-Sturz? Die UEFA hat dem FIFA-Chef jetzt offiziell ihr Vertrauen entzogen. Infantino hatte zwar widerwillig seinen Rückzug, was den Verkauf von WM-Anteilen betrifft, angekündigt, für den Europäischen Fußballverband aber zu spät.

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1: Im Studio Gisa Weber. Bunt, laut und mit guter Laune im Gepäck. Gut 300.000 Menschen sind in Hamburg bei der großen CSD-Demo durch die Stadt gezogen. Das waren so viele wie noch nie. Einzelheiten von Tom Husse.
2: Viele Menschen wollten nach dem Anschlag auf den Berliner CSD vor einer Woche zeigen, dass sie nicht klein zu kriegen sind und ein klares Zeichen für Vielfalt und Toleranz setzen. Die Polizei und der Veranstalter sprachen von einer guten Stimmung und einem friedlichen CSD. Im Vorfeld hatte die Polizei ihre Sicherheitsmaßnahmen nochmal nach oben geschraubt und doppelt so viele Beamte eingesetzt wie im Vorjahr.
1: Die Europäer sprechen nach dem Ansturm auf die spanische Exklave Ceuta einmal mehr über die Migrationspolitik. Am Dienstag schalten sich die EU-Innenminister zu einer Sondersitzung zusammen. Die hatten die meisten EU-Mitglieder gefordert und auch Spanien selbst. Der Sicherheitsexperte Joachim Weber sagte bei NTV.
3: Also diese Sondersitzung wird hoffentlich ergeben, dass die Europäer die Reihen schließen. Ich verstehe nicht ganz, wie jetzt einzelne Staaten, allen voran Italien, da über die Spanier herfallen. Die Spanier haben sich das ja nicht herbei gewünscht. Es ist eben passiert, dass jetzt einzelne sagen, hier die Spanier müssen jetzt abgeschottet werden. Das, glaube ich, ist das falsche Signal.
1: Bald werden hunderttausende Kinder in Deutschland eingeschult. Für sie gilt erstmals flächendeckend ein Anspruch auf Ganztagsbetreuung. Das Problem, die wenigsten Kommunen haben dafür schon die nötigen Kapazitäten. Da muss die Politik dringend nachhelfen, sagt der DGB. In Moskau hat es nahe eines Cafés eine heftige Explosion gegeben. 3 Menschen sind dabei örtlichen Medien zufolge getötet worden. Die russischen Behörden sprechen von einem Anschlag. Eine Frau, die auch ums Leben kam, soll einen selbstgebauten Sprengsatz bei sich gehabt haben. Die Hintergründe sind noch unklar. Sorgen die gescheiterten Investorenpläne für den Infantino-Sturz? Die UEFA hat dem FIFA-Chef jetzt offiziell ihr Vertrauen entzogen. Infantino hatte zwar widerwillig seinen Rückzug, was den Verkauf von WM-Anteilen betrifft, angekündigt, für den Europäischen Fußballverband aber zu spät.

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1: Im Studio Gisa Weber. Eine Woche nach dem Anschlag auf den CSD in Berlin hat die queere Community ein deutliches Zeichen für Vielfalt und Toleranz gesetzt. Etwa 300.000 Menschen kamen zur großen CSD-Demo in Hamburg. Das waren so viele wie noch nie, heißt es vom Veranstalter. Im Vorfeld hatte die Polizei ihre Sicherheitsmaßnahmen spürbar hochgefahren und deutlich mehr Beamte beim CSD eingesetzt. Vielen Demo-Teilnehmern war es wichtig, sich nach dem Anschlag nicht einschüchtern zu lassen. Frei nach dem Motto, jetzt erst recht. Welche Konsequenzen muss Europa aus dem Ansturm von Migranten auf die spanische Exklave Ceuta ziehen? Darum geht es am Dienstag bei einer Sondersitzung der EU-Innenminister. Die meisten EU-Länder und auch Spanien selbst hatten so eine Sitzung gefordert. Spanien steht wegen seines Umgangs mit dem Massenandrang in Ceuta in der Kritik. Regierungschef Sanchez wiederum sagt, die Reaktion einiger Länder sei egoistisch und rechtswidrig. Zum Schulstart gibt es für die neuen Erstklässler erstmals in ganz Deutschland einen Anspruch auf Ganztagsbetreuung. Die Änderung ist jetzt in Kraft getreten und soll schrittweise auf alle Grundschüler ausgeweitet werden. Allerdings haben die wenigsten Kommunen dafür Stand jetzt die nötigen Kapazitäten. Im Zentrum von Moskau hat es offenbar einen Bombenanschlag gegeben. Russischen Medien zufolge wollte eine Frau mit dem Sprengsatz in ein Restaurant, wurde aber von einem Wachmann aufgehalten. Beide und ein Gast sollen ums Leben gekommen sein. Außerdem wurden zahlreiche Menschen verletzt. Sorgen die gescheiterten Investorenpläne für den Infantino-Sturz? Die UEFA hat dem FIFA-Chef jetzt offiziell ihr Vertrauen entzogen. Colin Mock mit den Einzelheiten.
2: Infantino hatte zwar widerwillig seinen Rückzug, was den Verkauf von WM-Anteilen an Investoren betrifft, angekündigt, für den Europäischen Fußballverband aber offenbar zu wenig, zu spät. Die derzeitige Führung habe das Vertrauen verloren, heißt es von der UEFA. Auch intern wächst die Kritik an Infantino. Einer seiner Berater war aus Protest zurückgetreten. Und es gibt Gerüchte, dass sich für die nächste Wahl zum FIFA-Chef sogar ein Gegenkandidat finden könnte.
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1: Im Studio Gisa Weber. Eine Woche nach dem Anschlag auf den CSD in Berlin hat die queere Community ein deutliches Zeichen für Vielfalt und Toleranz gesetzt. Etwa 300.000 Menschen kamen zur großen CSD-Demo in Hamburg. Das waren so viele wie noch nie, heißt es vom Veranstalter. Im Vorfeld hatte die Polizei ihre Sicherheitsmaßnahmen spürbar hochgefahren und deutlich mehr Beamte beim CSD eingesetzt. Vielen Demo-Teilnehmern war es wichtig, sich nach dem Anschlag nicht einschüchtern zu lassen. Frei nach dem Motto, jetzt erst recht. Welche Konsequenzen muss Europa aus dem Ansturm von Migranten auf die spanische Exklave Ceuta ziehen? Darum geht es am Dienstag bei einer Sondersitzung der EU-Innenminister. Die meisten EU-Länder und auch Spanien selbst hatten so eine Sitzung gefordert. Spanien steht wegen seines Umgangs mit dem Massenandrang in Ceuta in der Kritik. Regierungschef Sanchez wiederum sagt, die Reaktion einiger Länder sei egoistisch und rechtswidrig. Zum Schulstart gibt es für die neuen Erstklässler erstmals in ganz Deutschland einen Anspruch auf Ganztagsbetreuung. Die Änderung ist jetzt in Kraft getreten und soll schrittweise auf alle Grundschüler ausgeweitet werden. Allerdings haben die wenigsten Kommunen dafür Stand jetzt die nötigen Kapazitäten. Im Zentrum von Moskau hat es offenbar einen Bombenanschlag gegeben. Russischen Medien zufolge wollte eine Frau mit dem Sprengsatz in ein Restaurant, wurde aber von einem Wachmann aufgehalten. Beide und ein Gast sollen ums Leben gekommen sein. Außerdem wurden zahlreiche Menschen verletzt. Sorgen die gescheiterten Investorenpläne für den Infantino-Sturz? Die UEFA hat dem FIFA-Chef jetzt offiziell ihr Vertrauen entzogen. Colin Mock mit den Einzelheiten.
2: Infantino hatte zwar widerwillig seinen Rückzug, was den Verkauf von WM-Anteilen an Investoren betrifft, angekündigt, für den Europäischen Fußballverband aber offenbar zu wenig, zu spät. Die derzeitige Führung habe das Vertrauen verloren, heißt es von der UEFA. Auch intern wächst die Kritik an Infantino. Einer seiner Berater war aus Protest zurückgetreten. Und es gibt Gerüchte, dass sich für die nächste Wahl zum FIFA-Chef sogar ein Gegenkandidat finden könnte.

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1: Im Studio Gisa Weber. Die queere Community hat deutlich gezeigt, dass sie sich nach dem CSD-Anschlag in Berlin nicht unterkriegen lässt. Zur großen CSD-Demo in Hamburg kamen rund 300.000 Menschen. Das haben Veranstalter und Polizei mitgeteilt. Beide sprachen von einem sehr friedlichen Verlauf der Großveranstaltung. Zur Sicherheit war die Polizei mit mehr Beamten als sonst im Einsatz. Manuel Opitz von Hamburg Pride sagte:
2: Wir in Hamburg spüren die Unterstützung der Behörden und der Politik und der Polizei. Das kann man von der Bundesregierung nicht sagen. Also die jetzige Bundesregierung hat Sicherheit für queere Menschen nicht als wichtiges Thema bis jetzt wahrgenommen und anerkannt. Und das muss sich jetzt schnellstmöglich ändern.
1: Die Europäer sprechen nach dem Ansturm auf die spanische Exklave Ceuta einmal mehr über die Migrationspolitik. Am Dienstag schalten sich die EU-Innenminister zu einer Sondersitzung zusammen. Die hatten die meisten EU-Mitglieder gefordert und auch Spanien selbst. Der Sicherheitsexperte Joachim Weber sagte bei NTV:
3: Also diese Sondersitzung wird hoffentlich ergeben, dass die Europäer die Reihen schließen. Ich verstehe nicht ganz, wie jetzt einzelne Staaten, allen voran Italien, da über die Spanier herfallen. Die Spanier haben sich das ja nicht herbeigewünscht. Es ist eben passiert, dass jetzt einzelne sagen, hier, die Spanier müssen jetzt abgeschottet werden. Das, glaube ich, ist das falsche Signal.
1: Bei einem Anschlag auf ein Restaurant in Moskau sind mindestens 3 Menschen getötet worden. Gut 20 weitere wurden verletzt. Unter den Toten sei örtlichen Medien zufolge auch eine Frau, die den Sprengsatz dabei hatte. Sie wollte nach ersten Erkenntnissen in das Restaurant, wurde aber von einem Wachmann aufgehalten. Beide kamen ums Leben. Das dritte Todesopfer soll ein Restaurantgast gewesen sein. Die Hintergründe sind noch völlig unklar. Bald werden hunderttausende Kinder in Deutschland eingeschult. Für sie gilt erstmals flächendeckend ein Anspruch auf Ganztagsbetreuung. Das Problem: Die wenigsten Kommunen haben dafür schon die nötigen Kapazitäten. Da muss die Politik dringend nachhelfen, sagt der DGB. Nach dem Scheitern seiner Investorenpläne steht FIFA-Chef Infantino das Wasser langsam bis zum Hals. Jetzt hat der Europäische Fußballverband UEFA ihm offiziell das Vertrauen entzogen. Und auch intern sieht es nach dem Aus der Pläne zum Verkauf von WM-Anteilen für Infantino langsam düster aus.
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1: Im Studio Gisa Weber. Die queere Community hat deutlich gezeigt, dass sie sich nach dem CSD-Anschlag in Berlin nicht unterkriegen lässt. Zur großen CSD-Demo in Hamburg kamen rund 300.000 Menschen. Das haben Veranstalter und Polizei mitgeteilt. Beide sprachen von einem sehr friedlichen Verlauf der Großveranstaltung. Zur Sicherheit war die Polizei mit mehr Beamten als sonst im Einsatz. Manuel Opitz von Hamburg Pride sagte:
2: Wir in Hamburg spüren die Unterstützung der Behörden und der Politik und der Polizei. Das kann man von der Bundesregierung nicht sagen. Also die jetzige Bundesregierung hat Sicherheit für queere Menschen nicht als wichtiges Thema bis jetzt wahrgenommen und anerkannt. Und das muss sich jetzt schnellstmöglich ändern.
1: Die Europäer sprechen nach dem Ansturm auf die spanische Exklave Ceuta einmal mehr über die Migrationspolitik. Am Dienstag schalten sich die EU-Innenminister zu einer Sondersitzung zusammen. Die hatten die meisten EU-Mitglieder gefordert und auch Spanien selbst. Der Sicherheitsexperte Joachim Weber sagte bei NTV:
3: Also diese Sondersitzung wird hoffentlich ergeben, dass die Europäer die Reihen schließen. Ich verstehe nicht ganz, wie jetzt einzelne Staaten, allen voran Italien, da über die Spanier herfallen. Die Spanier haben sich das ja nicht herbeigewünscht. Es ist eben passiert, dass jetzt einzelne sagen, hier, die Spanier müssen jetzt abgeschottet werden. Das, glaube ich, ist das falsche Signal.
1: Bei einem Anschlag auf ein Restaurant in Moskau sind mindestens 3 Menschen getötet worden. Gut 20 weitere wurden verletzt. Unter den Toten sei örtlichen Medien zufolge auch eine Frau, die den Sprengsatz dabei hatte. Sie wollte nach ersten Erkenntnissen in das Restaurant, wurde aber von einem Wachmann aufgehalten. Beide kamen ums Leben. Das dritte Todesopfer soll ein Restaurantgast gewesen sein. Die Hintergründe sind noch völlig unklar. Bald werden hunderttausende Kinder in Deutschland eingeschult. Für sie gilt erstmals flächendeckend ein Anspruch auf Ganztagsbetreuung. Das Problem: Die wenigsten Kommunen haben dafür schon die nötigen Kapazitäten. Da muss die Politik dringend nachhelfen, sagt der DGB. Nach dem Scheitern seiner Investorenpläne steht FIFA-Chef Infantino das Wasser langsam bis zum Hals. Jetzt hat der Europäische Fußballverband UEFA ihm offiziell das Vertrauen entzogen. Und auch intern sieht es nach dem Aus der Pläne zum Verkauf von WM-Anteilen für Infantino langsam düster aus.

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1: Im Studio Gisa Weber. Bunt, laut und mit guter Laune im Gepäck. Gut 300.000 Menschen sind in Hamburg bei der großen CSD-Demo durch die Stadt gezogen. Das waren so viele wie noch nie. Einzelheiten von Tom Husse.
2: Viele Menschen wollten nach dem Anschlag auf den Berliner CSD vor einer Woche zeigen, dass sie nicht klein zu kriegen sind und ein klares Zeichen für Vielfalt und Toleranz setzen. Die Polizei und der Veranstalter sprachen von einer guten Stimmung und einem friedlichen CSD. Im Vorfeld hatte die Polizei ihre Sicherheitsmaßnahmen nochmal nach oben geschraubt und doppelt so viele Beamte eingesetzt wie im Vorjahr.
1: Welche Konsequenzen muss Europa aus dem Ansturm von Migranten auf die spanische Exklave Ceuta ziehen? Darum geht es am Dienstag bei einer Sondersitzung der EU-Innenminister. Die meisten EU-Länder und auch Spanien selbst hatten so eine Sitzung gefordert. Spanien steht wegen seines Umgangs mit dem Massenandrang in Ceuta in der Kritik. Regierungschef Sanchez wiederum sagt, die Reaktion einiger Länder sei egoistisch und rechtswidrig. Wer mithilfe von künstlicher Intelligenz Bilder, Texte oder Audios veröffentlicht, muss das ab heute auch kennzeichnen. Zumindest in der Regel. Laut einer neuen EU-Verordnung müssen KI-Inhalte auf den ersten Blick erkennbar sein. Eileen Schallhorn.
3: Mit der neuen Regel will die EU dafür sorgen, dass man auf jeden Fall merkt, wenn man es mit einer KI zu tun hat. Das betrifft zum Beispiel Chatbots im Kundenservice oder Influencer, die bei ihren makellosen Bildern kräftig mit KI nachhelfen. Die EU nimmt da alle in die Verantwortung, die mit KI-generierten Inhalten Geld verdienen. Ausnahmen gibt es für Privatpersonen und Künstler. Ein satirisches Deepfake von knutschenden Politikern zum Beispiel braucht kein Wasserzeichen im Bild, wohl aber einen Hinweis im Text darunter.
1: Bei einem Anschlag auf ein Restaurant in Moskau sind mindestens 3 Menschen getötet worden. Gut 20 weitere wurden verletzt. Unter den Toten sei örtlichen Medien zufolge auch eine Frau, die den Sprengsatz dabei hatte. Sie wollte nach ersten Erkenntnissen in das Restaurant, wurde aber von einem Wachmann aufgehalten. Beide kamen ums Leben. Das dritte Todesopfer soll ein Restaurantgast gewesen sein. Die Hintergründe sind noch völlig unklar. Der aus der Mafia-Kultserie The Sopranos bekannte US-Schauspieler Vincent Pastore ist tot. Das hat sein Agent mitgeteilt. Pastore wurde 80 Jahre alt. Woran er verstarb, blieb offen.

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1: Im Studio Gisa Weber. Bunt, laut und mit guter Laune im Gepäck. Gut 300.000 Menschen sind in Hamburg bei der großen CSD-Demo durch die Stadt gezogen. Das waren so viele wie noch nie. Einzelheiten von Tom Husse.
2: Viele Menschen wollten nach dem Anschlag auf den Berliner CSD vor einer Woche zeigen, dass sie nicht klein zu kriegen sind und ein klares Zeichen für Vielfalt und Toleranz setzen. Die Polizei und der Veranstalter sprachen von einer guten Stimmung und einem friedlichen CSD. Im Vorfeld hatte die Polizei ihre Sicherheitsmaßnahmen nochmal nach oben geschraubt und doppelt so viele Beamte eingesetzt wie im Vorjahr.
1: Welche Konsequenzen muss Europa aus dem Ansturm von Migranten auf die spanische Exklave Ceuta ziehen? Darum geht es am Dienstag bei einer Sondersitzung der EU-Innenminister. Die meisten EU-Länder und auch Spanien selbst hatten so eine Sitzung gefordert. Spanien steht wegen seines Umgangs mit dem Massenandrang in Ceuta in der Kritik. Regierungschef Sanchez wiederum sagt, die Reaktion einiger Länder sei egoistisch und rechtswidrig. Wer mithilfe von künstlicher Intelligenz Bilder, Texte oder Audios veröffentlicht, muss das ab heute auch kennzeichnen. Zumindest in der Regel. Laut einer neuen EU-Verordnung müssen KI-Inhalte auf den ersten Blick erkennbar sein. Eileen Schallhorn.
3: Mit der neuen Regel will die EU dafür sorgen, dass man auf jeden Fall merkt, wenn man es mit einer KI zu tun hat. Das betrifft zum Beispiel Chatbots im Kundenservice oder Influencer, die bei ihren makellosen Bildern kräftig mit KI nachhelfen. Die EU nimmt da alle in die Verantwortung, die mit KI-generierten Inhalten Geld verdienen. Ausnahmen gibt es für Privatpersonen und Künstler. Ein satirisches Deepfake von knutschenden Politikern zum Beispiel braucht kein Wasserzeichen im Bild, wohl aber einen Hinweis im Text darunter.
1: Bei einem Anschlag auf ein Restaurant in Moskau sind mindestens 3 Menschen getötet worden. Gut 20 weitere wurden verletzt. Unter den Toten sei örtlichen Medien zufolge auch eine Frau, die den Sprengsatz dabei hatte. Sie wollte nach ersten Erkenntnissen in das Restaurant, wurde aber von einem Wachmann aufgehalten. Beide kamen ums Leben. Das dritte Todesopfer soll ein Restaurantgast gewesen sein. Die Hintergründe sind noch völlig unklar. Der aus der Mafia-Kultserie The Sopranos bekannte US-Schauspieler Vincent Pastore ist tot. Das hat sein Agent mitgeteilt. Pastore wurde 80 Jahre alt. Woran er verstarb, blieb offen.
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1: Im Studio Gisa Weber. Bunt, laut und mit guter Laune im Gepäck. Gut 300.000 Menschen sind in Hamburg bei der großen CSD-Demo durch die Stadt gezogen. Das waren so viele wie noch nie. Einzelheiten von Tom Husse.
2: Viele Menschen wollten nach dem Anschlag auf den Berliner CSD vor einer Woche zeigen, dass sie nicht klein zu kriegen sind und ein klares Zeichen für Vielfalt und Toleranz setzen. Die Polizei und der Veranstalter sprachen von einer guten Stimmung und einem friedlichen CSD. Im Vorfeld hatte die Polizei ihre Sicherheitsmaßnahmen nochmal nach oben geschraubt und doppelt so viele Beamte eingesetzt wie im Vorjahr.
1: Welche Konsequenzen muss Europa aus dem Ansturm von Migranten auf die spanische Exklave Ceuta ziehen? Darum geht es am Dienstag bei einer Sondersitzung der EU-Innenminister. Die meisten EU-Länder und auch Spanien selbst hatten so eine Sitzung gefordert. Spanien steht wegen seines Umgangs mit dem Massenandrang in Ceuta in der Kritik. Regierungschef Sanchez wiederum sagt, die Reaktion einiger Länder sei egoistisch und rechtswidrig. Wer mithilfe von künstlicher Intelligenz Bilder, Texte oder Audios veröffentlicht, muss das ab heute auch kennzeichnen. Zumindest in der Regel. Laut einer neuen EU-Verordnung müssen KI-Inhalte auf den ersten Blick erkennbar sein. Eileen Schallhorn.
3: Mit der neuen Regel will die EU dafür sorgen, dass man auf jeden Fall merkt, wenn man es mit einer KI zu tun hat. Das betrifft zum Beispiel Chatbots im Kundenservice oder Influencer, die bei ihren makellosen Bildern kräftig mit KI nachhelfen. Die EU nimmt da alle in die Verantwortung, die mit KI-generierten Inhalten Geld verdienen. Ausnahmen gibt es für Privatpersonen und Künstler. Ein satirisches Deepfake von knutschenden Politikern zum Beispiel braucht kein Wasserzeichen im Bild, wohl aber einen Hinweis im Text darunter.
1: Bei einem Anschlag auf ein Restaurant in Moskau sind mindestens 3 Menschen getötet worden. Gut 20 weitere wurden verletzt. Unter den Toten sei örtlichen Medien zufolge auch eine Frau, die den Sprengsatz dabei hatte. Sie wollte nach ersten Erkenntnissen in das Restaurant, wurde aber von einem Wachmann aufgehalten. Beide kamen ums Leben. Das dritte Todesopfer soll ein Restaurantgast gewesen sein. Die Hintergründe sind noch völlig unklar. Der aus der Mafia-Kultserie The Sopranos bekannte US-Schauspieler Vincent Pastore ist tot. Das hat sein Agent mitgeteilt. Pastore wurde 80 Jahre alt. Woran er verstarb, blieb offen.

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1: Im Studio Gisa Weber. Bunt, laut und mit guter Laune im Gepäck. Gut 300.000 Menschen sind in Hamburg bei der großen CSD-Demo durch die Stadt gezogen. Das waren so viele wie noch nie. Einzelheiten von Tom Husse.
2: Viele Menschen wollten nach dem Anschlag auf den Berliner CSD vor einer Woche zeigen, dass sie nicht klein zu kriegen sind und ein klares Zeichen für Vielfalt und Toleranz setzen. Die Polizei und der Veranstalter sprachen von einer guten Stimmung und einem friedlichen CSD. Im Vorfeld hatte die Polizei ihre Sicherheitsmaßnahmen nochmal nach oben geschraubt und doppelt so viele Beamte eingesetzt wie im Vorjahr.
1: Welche Konsequenzen muss Europa aus dem Ansturm von Migranten auf die spanische Exklave Ceuta ziehen? Darum geht es am Dienstag bei einer Sondersitzung der EU-Innenminister. Die meisten EU-Länder und auch Spanien selbst hatten so eine Sitzung gefordert. Spanien steht wegen seines Umgangs mit dem Massenandrang in Ceuta in der Kritik. Regierungschef Sanchez wiederum sagt, die Reaktion einiger Länder sei egoistisch und rechtswidrig. Wer mithilfe von künstlicher Intelligenz Bilder, Texte oder Audios veröffentlicht, muss das ab heute auch kennzeichnen. Zumindest in der Regel. Laut einer neuen EU-Verordnung müssen KI-Inhalte auf den ersten Blick erkennbar sein. Eileen Schallhorn.
3: Mit der neuen Regel will die EU dafür sorgen, dass man auf jeden Fall merkt, wenn man es mit einer KI zu tun hat. Das betrifft zum Beispiel Chatbots im Kundenservice oder Influencer, die bei ihren makellosen Bildern kräftig mit KI nachhelfen. Die EU nimmt da alle in die Verantwortung, die mit KI-generierten Inhalten Geld verdienen. Ausnahmen gibt es für Privatpersonen und Künstler. Ein satirisches Deepfake von knutschenden Politikern zum Beispiel braucht kein Wasserzeichen im Bild, wohl aber einen Hinweis im Text darunter.
1: Bei einem Anschlag auf ein Restaurant in Moskau sind mindestens 3 Menschen getötet worden. Gut 20 weitere wurden verletzt. Unter den Toten sei örtlichen Medien zufolge auch eine Frau, die den Sprengsatz dabei hatte. Sie wollte nach ersten Erkenntnissen in das Restaurant, wurde aber von einem Wachmann aufgehalten. Beide kamen ums Leben. Das dritte Todesopfer soll ein Restaurantgast gewesen sein. Die Hintergründe sind noch völlig unklar. Der aus der Mafia-Kultserie The Sopranos bekannte US-Schauspieler Vincent Pastore ist tot. Das hat sein Agent mitgeteilt. Pastore wurde 80 Jahre alt. Woran er verstarb, blieb offen.

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1: Im Studio Gisa Weber. Bunt, laut und mit guter Laune im Gepäck. Gut 300.000 Menschen sind in Hamburg bei der großen CSD-Demo durch die Stadt gezogen. Das waren so viele wie noch nie. Einzelheiten von Tom Husse.
2: Viele Menschen wollten nach dem Anschlag auf den Berliner CSD vor einer Woche zeigen, dass sie nicht klein zu kriegen sind und ein klares Zeichen für Vielfalt und Toleranz setzen. Die Polizei und der Veranstalter sprachen von einer guten Stimmung und einem friedlichen CSD. Im Vorfeld hatte die Polizei ihre Sicherheitsmaßnahmen nochmal nach oben geschraubt und doppelt so viele Beamte eingesetzt wie im Vorjahr.
1: Welche Konsequenzen muss Europa aus dem Ansturm von Migranten auf die spanische Exklave Ceuta ziehen? Darum geht es am Dienstag bei einer Sondersitzung der EU-Innenminister. Die meisten EU-Länder und auch Spanien selbst hatten so eine Sitzung gefordert. Spanien steht wegen seines Umgangs mit dem Massenandrang in Ceuta in der Kritik. Regierungschef Sanchez wiederum sagt, die Reaktion einiger Länder sei egoistisch und rechtswidrig. Wer mithilfe von künstlicher Intelligenz Bilder, Texte oder Audios veröffentlicht, muss das ab heute auch kennzeichnen. Zumindest in der Regel. Laut einer neuen EU-Verordnung müssen KI-Inhalte auf den ersten Blick erkennbar sein. Eileen Schallhorn.
3: Mit der neuen Regel will die EU dafür sorgen, dass man auf jeden Fall merkt, wenn man es mit einer KI zu tun hat. Das betrifft zum Beispiel Chatbots im Kundenservice oder Influencer, die bei ihren makellosen Bildern kräftig mit KI nachhelfen. Die EU nimmt da alle in die Verantwortung, die mit KI-generierten Inhalten Geld verdienen. Ausnahmen gibt es für Privatpersonen und Künstler. Ein satirisches Deepfake von knutschenden Politikern zum Beispiel braucht kein Wasserzeichen im Bild, wohl aber einen Hinweis im Text darunter.
1: Bei einem Anschlag auf ein Restaurant in Moskau sind mindestens 3 Menschen getötet worden. Gut 20 weitere wurden verletzt. Unter den Toten sei örtlichen Medien zufolge auch eine Frau, die den Sprengsatz dabei hatte. Sie wollte nach ersten Erkenntnissen in das Restaurant, wurde aber von einem Wachmann aufgehalten. Beide kamen ums Leben. Das dritte Todesopfer soll ein Restaurantgast gewesen sein. Die Hintergründe sind noch völlig unklar. Der aus der Mafia-Kultserie The Sopranos bekannte US-Schauspieler Vincent Pastore ist tot. Das hat sein Agent mitgeteilt. Pastore wurde 80 Jahre alt. Woran er verstarb, blieb offen.

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1: Im Studio Gisa Weber. Bunt, laut und mit guter Laune im Gepäck. Gut 300.000 Menschen sind in Hamburg bei der großen CSD-Demo durch die Stadt gezogen. Das waren so viele wie noch nie. Einzelheiten von Tom Husse.
2: Viele Menschen wollten nach dem Anschlag auf den Berliner CSD vor einer Woche zeigen, dass sie nicht klein zu kriegen sind und ein klares Zeichen für Vielfalt und Toleranz setzen. Die Polizei und der Veranstalter sprachen von einer guten Stimmung und einem friedlichen CSD. Im Vorfeld hatte die Polizei ihre Sicherheitsmaßnahmen nochmal nach oben geschraubt und doppelt so viele Beamte eingesetzt wie im Vorjahr.
1: Welche Konsequenzen muss Europa aus dem Ansturm von Migranten auf die spanische Exklave Ceuta ziehen? Darum geht es am Dienstag bei einer Sondersitzung der EU-Innenminister. Die meisten EU-Länder und auch Spanien selbst hatten so eine Sitzung gefordert. Spanien steht wegen seines Umgangs mit dem Massenandrang in Ceuta in der Kritik. Regierungschef Sanchez wiederum sagt, die Reaktion einiger Länder sei egoistisch und rechtswidrig. Wer mithilfe von künstlicher Intelligenz Bilder, Texte oder Audios veröffentlicht, muss das ab heute auch kennzeichnen. Zumindest in der Regel. Laut einer neuen EU-Verordnung müssen KI-Inhalte auf den ersten Blick erkennbar sein. Eileen Schallhorn.
3: Mit der neuen Regel will die EU dafür sorgen, dass man auf jeden Fall merkt, wenn man es mit einer KI zu tun hat. Das betrifft zum Beispiel Chatbots im Kundenservice oder Influencer, die bei ihren makellosen Bildern kräftig mit KI nachhelfen. Die EU nimmt da alle in die Verantwortung, die mit KI-generierten Inhalten Geld verdienen. Ausnahmen gibt es für Privatpersonen und Künstler. Ein satirisches Deepfake von knutschenden Politikern zum Beispiel braucht kein Wasserzeichen im Bild, wohl aber einen Hinweis im Text darunter.
1: Bei einem Anschlag auf ein Restaurant in Moskau sind mindestens 3 Menschen getötet worden. Gut 20 weitere wurden verletzt. Unter den Toten sei örtlichen Medien zufolge auch eine Frau, die den Sprengsatz dabei hatte. Sie wollte nach ersten Erkenntnissen in das Restaurant, wurde aber von einem Wachmann aufgehalten. Beide kamen ums Leben. Das dritte Todesopfer soll ein Restaurantgast gewesen sein. Die Hintergründe sind noch völlig unklar. Der aus der Mafia-Kultserie The Sopranos bekannte US-Schauspieler Vincent Pastore ist tot. Das hat sein Agent mitgeteilt. Pastore wurde 80 Jahre alt. Woran er verstarb, blieb offen.

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1: Im Studio Gisa Weber. Bunt, laut und mit guter Laune im Gepäck. Gut 300.000 Menschen sind in Hamburg bei der großen CSD-Demo durch die Stadt gezogen. Das waren so viele wie noch nie. Einzelheiten von Tom Husse.
2: Viele Menschen wollten nach dem Anschlag auf den Berliner CSD vor einer Woche zeigen, dass sie nicht klein zu kriegen sind und ein klares Zeichen für Vielfalt und Toleranz setzen. Die Polizei und der Veranstalter sprachen von einer guten Stimmung und einem friedlichen CSD. Im Vorfeld hatte die Polizei ihre Sicherheitsmaßnahmen nochmal nach oben geschraubt und doppelt so viele Beamte eingesetzt wie im Vorjahr.
1: Welche Konsequenzen muss Europa aus dem Ansturm von Migranten auf die spanische Exklave Ceuta ziehen? Darum geht es am Dienstag bei einer Sondersitzung der EU-Innenminister. Die meisten EU-Länder und auch Spanien selbst hatten so eine Sitzung gefordert. Spanien steht wegen seines Umgangs mit dem Massenandrang in Ceuta in der Kritik. Regierungschef Sanchez wiederum sagt, die Reaktion einiger Länder sei egoistisch und rechtswidrig. Wer mithilfe von künstlicher Intelligenz Bilder, Texte oder Audios veröffentlicht, muss das ab heute auch kennzeichnen. Zumindest in der Regel. Laut einer neuen EU-Verordnung müssen KI-Inhalte auf den ersten Blick erkennbar sein. Eileen Schallhorn.
3: Mit der neuen Regel will die EU dafür sorgen, dass man auf jeden Fall merkt, wenn man es mit einer KI zu tun hat. Das betrifft zum Beispiel Chatbots im Kundenservice oder Influencer, die bei ihren makellosen Bildern kräftig mit KI nachhelfen. Die EU nimmt da alle in die Verantwortung, die mit KI-generierten Inhalten Geld verdienen. Ausnahmen gibt es für Privatpersonen und Künstler. Ein satirisches Deepfake von knutschenden Politikern zum Beispiel braucht kein Wasserzeichen im Bild, wohl aber einen Hinweis im Text darunter.
1: Bei einem Anschlag auf ein Restaurant in Moskau sind mindestens 3 Menschen getötet worden. Gut 20 weitere wurden verletzt. Unter den Toten sei örtlichen Medien zufolge auch eine Frau, die den Sprengsatz dabei hatte. Sie wollte nach ersten Erkenntnissen in das Restaurant, wurde aber von einem Wachmann aufgehalten. Beide kamen ums Leben. Das dritte Todesopfer soll ein Restaurantgast gewesen sein. Die Hintergründe sind noch völlig unklar. Der aus der Mafia-Kultserie The Sopranos bekannte US-Schauspieler Vincent Pastore ist tot. Das hat sein Agent mitgeteilt. Pastore wurde 80 Jahre alt. Woran er verstarb, blieb offen.

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2: Im Studio Gisa Weber. Bunt, laut und mit guter Laune im Gepäck. Gut 300.000 Menschen sind in Hamburg bei der großen CSD-Demo durch die Stadt gezogen. Das waren so viele wie noch nie. Einzelheiten von Tom Husse.
3: Viele Menschen wollten nach dem Anschlag auf den Berliner CSD vor einer Woche zeigen, dass sie nicht klein zu kriegen sind und ein klares Zeichen für Vielfalt und Toleranz setzen. Die Polizei und der Veranstalter sprachen von einer guten Stimmung und einem friedlichen CSD. Im Vorfeld hatte die Polizei ihre Sicherheitsmaßnahmen nochmal nach oben geschraubt und doppelt so viele Beamte eingesetzt wie im Vorjahr.
2: Welche Konsequenzen muss Europa aus dem Ansturm von Migranten auf die spanische Exklave Ceuta ziehen? Darum geht es am Dienstag bei einer Sondersitzung der EU-Innenminister. Die meisten EU-Länder und auch Spanien selbst hatten so eine Sitzung gefordert. Spanien steht wegen seines Umgangs mit dem Massenandrang in Ceuta in der Kritik. Regierungschef Sanchez wiederum sagt, die Reaktion einiger Länder sei egoistisch und rechtswidrig. Wer mithilfe von künstlicher Intelligenz Bilder, Texte oder Audios veröffentlicht, muss das ab heute auch kennzeichnen. Zumindest in der Regel. Laut einer neuen EU-Verordnung müssen KI-Inhalte auf den ersten Blick erkennbar sein. Eileen Schallhorn.
4: Mit der neuen Regel will die EU dafür sorgen, dass man auf jeden Fall merkt, wenn man es mit einer KI zu tun hat. Das betrifft zum Beispiel Chatbots im Kundenservice oder Influencer, die bei ihren makellosen Bildern kräftig mit KI nachhelfen. Die EU nimmt da alle in die Verantwortung, die mit KI-generierten Inhalten Geld verdienen. Ausnahmen gibt es für Privatpersonen und Künstler. Ein satirisches Deepfake von knutschenden Politikern zum Beispiel braucht kein Wasserzeichen im Bild, wohl aber einen Hinweis im Text darunter.
2: Bei einem Anschlag auf ein Restaurant in Moskau sind mindestens 3 Menschen getötet worden. Gut 20 weitere wurden verletzt. Unter den Toten sei örtlichen Medien zufolge auch eine Frau, die den Sprengsatz dabei hatte. Sie wollte nach ersten Erkenntnissen in das Restaurant, wurde aber von einem Wachmann aufgehalten. Beide kamen ums Leben. Das dritte Todesopfer soll ein Restaurantgast gewesen sein. Die Hintergründe sind noch völlig unklar. Der aus der Mafia-Kultserie The Sopranos bekannte US-Schauspieler Vincent Pastore ist tot. Das hat sein Agent mitgeteilt. Pastore wurde 80 Jahre alt. Woran er verstarb, blieb offen.

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1: Im Studio Gisa Weber. Bunt, laut und mit guter Laune im Gepäck. Gut 300.000 Menschen sind in Hamburg bei der großen CSD-Demo durch die Stadt gezogen. Das waren so viele wie noch nie. Einzelheiten von Tom Husse.
2: Viele Menschen wollten nach dem Anschlag auf den Berliner CSD vor einer Woche zeigen, dass sie nicht klein zu kriegen sind und ein klares Zeichen für Vielfalt und Toleranz setzen. Die Polizei und der Veranstalter sprachen von einer guten Stimmung und einem friedlichen CSD. Im Vorfeld hatte die Polizei ihre Sicherheitsmaßnahmen nochmal nach oben geschraubt und doppelt so viele Beamte eingesetzt wie im Vorjahr.
1: Welche Konsequenzen muss Europa aus dem Ansturm von Migranten auf die spanische Exklave Ceuta ziehen? Darum geht es am Dienstag bei einer Sondersitzung der EU-Innenminister. Die meisten EU-Länder und auch Spanien selbst hatten so eine Sitzung gefordert. Spanien steht wegen seines Umgangs mit dem Massenandrang in Ceuta in der Kritik. Regierungschef Sanchez wiederum sagt, die Reaktion einiger Länder sei egoistisch und rechtswidrig. Wer mithilfe von künstlicher Intelligenz Bilder, Texte oder Audios veröffentlicht, muss das ab heute auch kennzeichnen. Zumindest in der Regel. Laut einer neuen EU-Verordnung müssen KI-Inhalte auf den ersten Blick erkennbar sein. Eileen Schallhorn.
3: Mit der neuen Regel will die EU dafür sorgen, dass man auf jeden Fall merkt, wenn man es mit einer KI zu tun hat. Das betrifft zum Beispiel Chatbots im Kundenservice oder Influencer, die bei ihren makellosen Bildern kräftig mit KI nachhelfen. Die EU nimmt da alle in die Verantwortung, die mit KI-generierten Inhalten Geld verdienen. Ausnahmen gibt es für Privatpersonen und Künstler. Ein satirisches Deepfake von knutschenden Politikern zum Beispiel braucht kein Wasserzeichen im Bild, wohl aber einen Hinweis im Text darunter.
1: Bei einem Anschlag auf ein Restaurant in Moskau sind mindestens 3 Menschen getötet worden. Gut 20 weitere wurden verletzt. Unter den Toten sei örtlichen Medien zufolge auch eine Frau, die den Sprengsatz dabei hatte. Sie wollte nach ersten Erkenntnissen in das Restaurant, wurde aber von einem Wachmann aufgehalten. Beide kamen ums Leben. Das dritte Todesopfer soll ein Restaurantgast gewesen sein. Die Hintergründe sind noch völlig unklar. Der aus der Mafia-Kultserie The Sopranos bekannte US-Schauspieler Vincent Pastore ist tot. Das hat sein Agent mitgeteilt. Pastore wurde 80 Jahre alt. Woran er verstarb, blieb offen.

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1: Im Studio Gisa Weber. Bunt, laut und mit guter Laune im Gepäck. Gut 300.000 Menschen sind in Hamburg bei der großen CSD-Demo durch die Stadt gezogen. Das waren so viele wie noch nie. Einzelheiten von Tom Husse.
2: Viele Menschen wollten nach dem Anschlag auf den Berliner CSD vor einer Woche zeigen, dass sie nicht klein zu kriegen sind und ein klares Zeichen für Vielfalt und Toleranz setzen. Die Polizei und der Veranstalter sprachen von einer guten Stimmung und einem friedlichen CSD. Im Vorfeld hatte die Polizei ihre Sicherheitsmaßnahmen nochmal nach oben geschraubt und doppelt so viele Beamte eingesetzt wie im Vorjahr.
1: Welche Konsequenzen muss Europa aus dem Ansturm von Migranten auf die spanische Exklave Ceuta ziehen? Darum geht es am Dienstag bei einer Sondersitzung der EU-Innenminister. Die meisten EU-Länder und auch Spanien selbst hatten so eine Sitzung gefordert. Spanien steht wegen seines Umgangs mit dem Massenandrang in Ceuta in der Kritik. Regierungschef Sanchez wiederum sagt, die Reaktion einiger Länder sei egoistisch und rechtswidrig. Wer mithilfe von künstlicher Intelligenz Bilder, Texte oder Audios veröffentlicht, muss das ab heute auch kennzeichnen. Zumindest in der Regel. Laut einer neuen EU-Verordnung müssen KI-Inhalte auf den ersten Blick erkennbar sein. Eileen Schallhorn.
3: Mit der neuen Regel will die EU dafür sorgen, dass man auf jeden Fall merkt, wenn man es mit einer KI zu tun hat. Das betrifft zum Beispiel Chatbots im Kundenservice oder Influencer, die bei ihren makellosen Bildern kräftig mit KI nachhelfen. Die EU nimmt da alle in die Verantwortung, die mit KI-generierten Inhalten Geld verdienen. Ausnahmen gibt es für Privatpersonen und Künstler. Ein satirisches Deepfake von knutschenden Politikern zum Beispiel braucht kein Wasserzeichen im Bild, wohl aber einen Hinweis im Text darunter.
1: Bei einem Anschlag auf ein Restaurant in Moskau sind mindestens 3 Menschen getötet worden. Gut 20 weitere wurden verletzt. Unter den Toten sei örtlichen Medien zufolge auch eine Frau, die den Sprengsatz dabei hatte. Sie wollte nach ersten Erkenntnissen in das Restaurant, wurde aber von einem Wachmann aufgehalten. Beide kamen ums Leben. Das dritte Todesopfer soll ein Restaurantgast gewesen sein. Die Hintergründe sind noch völlig unklar. Der aus der Mafia-Kultserie The Sopranos bekannte US-Schauspieler Vincent Pastore ist tot. Das hat sein Agent mitgeteilt. Pastore wurde 80 Jahre alt. Woran er verstarb, blieb offen.
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1: Im Studio Gisa Weber. Bunt, laut und mit guter Laune im Gepäck. Gut 300.000 Menschen sind in Hamburg bei der großen CSD-Demo durch die Stadt gezogen. Das waren so viele wie noch nie. Einzelheiten von Tom Husse.
2: Viele Menschen wollten nach dem Anschlag auf den Berliner CSD vor einer Woche zeigen, dass sie nicht klein zu kriegen sind und ein klares Zeichen für Vielfalt und Toleranz setzen. Die Polizei und der Veranstalter sprachen von einer guten Stimmung und einem friedlichen CSD. Im Vorfeld hatte die Polizei ihre Sicherheitsmaßnahmen nochmal nach oben geschraubt und doppelt so viele Beamte eingesetzt wie im Vorjahr.
1: Welche Konsequenzen muss Europa aus dem Ansturm von Migranten auf die spanische Exklave Ceuta ziehen? Darum geht es am Dienstag bei einer Sondersitzung der EU-Innenminister. Die meisten EU-Länder und auch Spanien selbst hatten so eine Sitzung gefordert. Spanien steht wegen seines Umgangs mit dem Massenandrang in Ceuta in der Kritik. Regierungschef Sanchez wiederum sagt, die Reaktion einiger Länder sei egoistisch und rechtswidrig. Wer mithilfe von künstlicher Intelligenz Bilder, Texte oder Audios veröffentlicht, muss das ab heute auch kennzeichnen. Zumindest in der Regel. Laut einer neuen EU-Verordnung müssen KI-Inhalte auf den ersten Blick erkennbar sein. Eileen Schallhorn.
3: Mit der neuen Regel will die EU dafür sorgen, dass man auf jeden Fall merkt, wenn man es mit einer KI zu tun hat. Das betrifft zum Beispiel Chatbots im Kundenservice oder Influencer, die bei ihren makellosen Bildern kräftig mit KI nachhelfen. Die EU nimmt da alle in die Verantwortung, die mit KI-generierten Inhalten Geld verdienen. Ausnahmen gibt es für Privatpersonen und Künstler. Ein satirisches Deepfake von knutschenden Politikern zum Beispiel braucht kein Wasserzeichen im Bild, wohl aber einen Hinweis im Text darunter.
1: Bei einem Anschlag auf ein Restaurant in Moskau sind mindestens 3 Menschen getötet worden. Gut 20 weitere wurden verletzt. Unter den Toten sei örtlichen Medien zufolge auch eine Frau, die den Sprengsatz dabei hatte. Sie wollte nach ersten Erkenntnissen in das Restaurant, wurde aber von einem Wachmann aufgehalten. Beide kamen ums Leben. Das dritte Todesopfer soll ein Restaurantgast gewesen sein. Die Hintergründe sind noch völlig unklar. Der aus der Mafia-Kultserie The Sopranos bekannte US-Schauspieler Vincent Pastore ist tot. Das hat sein Agent mitgeteilt. Pastore wurde 80 Jahre alt. Woran er verstarb, blieb offen.

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1: Im Studio Gisa Weber. Bunt, laut und mit guter Laune im Gepäck. Gut 300.000 Menschen sind in Hamburg bei der großen CSD-Demo durch die Stadt gezogen. Das waren so viele wie noch nie. Einzelheiten von Tom Husse.
2: Viele Menschen wollten nach dem Anschlag auf den Berliner CSD vor einer Woche zeigen, dass sie nicht klein zu kriegen sind und ein klares Zeichen für Vielfalt und Toleranz setzen. Die Polizei und der Veranstalter sprachen von einer guten Stimmung und einem friedlichen CSD. Im Vorfeld hatte die Polizei ihre Sicherheitsmaßnahmen nochmal nach oben geschraubt und doppelt so viele Beamte eingesetzt wie im Vorjahr.
1: Welche Konsequenzen muss Europa aus dem Ansturm von Migranten auf die spanische Exklave Ceuta ziehen? Darum geht es am Dienstag bei einer Sondersitzung der EU-Innenminister. Die meisten EU-Länder und auch Spanien selbst hatten so eine Sitzung gefordert. Spanien steht wegen seines Umgangs mit dem Massenandrang in Ceuta in der Kritik. Regierungschef Sanchez wiederum sagt, die Reaktion einiger Länder sei egoistisch und rechtswidrig. Wer mithilfe von künstlicher Intelligenz Bilder, Texte oder Audios veröffentlicht, muss das ab heute auch kennzeichnen. Zumindest in der Regel. Laut einer neuen EU-Verordnung müssen KI-Inhalte auf den ersten Blick erkennbar sein. Eileen Schallhorn.
3: Mit der neuen Regel will die EU dafür sorgen, dass man auf jeden Fall merkt, wenn man es mit einer KI zu tun hat. Das betrifft zum Beispiel Chatbots im Kundenservice oder Influencer, die bei ihren makellosen Bildern kräftig mit KI nachhelfen. Die EU nimmt da alle in die Verantwortung, die mit KI-generierten Inhalten Geld verdienen. Ausnahmen gibt es für Privatpersonen und Künstler. Ein satirisches Deepfake von knutschenden Politikern zum Beispiel braucht kein Wasserzeichen im Bild, wohl aber einen Hinweis im Text darunter.
1: Bei einem Anschlag auf ein Restaurant in Moskau sind mindestens 3 Menschen getötet worden. Gut 20 weitere wurden verletzt. Unter den Toten sei örtlichen Medien zufolge auch eine Frau, die den Sprengsatz dabei hatte. Sie wollte nach ersten Erkenntnissen in das Restaurant, wurde aber von einem Wachmann aufgehalten. Beide kamen ums Leben. Das dritte Todesopfer soll ein Restaurantgast gewesen sein. Die Hintergründe sind noch völlig unklar. Der aus der Mafia-Kultserie The Sopranos bekannte US-Schauspieler Vincent Pastore ist tot. Das hat sein Agent mitgeteilt. Pastore wurde 80 Jahre alt. Woran er verstarb, blieb offen.

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1: Im Studio Gisa Weber. Bunt, laut und mit guter Laune im Gepäck. Gut 300.000 Menschen sind in Hamburg bei der großen CSD-Demo durch die Stadt gezogen. Das waren so viele wie noch nie. Einzelheiten von Tom Husse.
2: Viele Menschen wollten nach dem Anschlag auf den Berliner CSD vor einer Woche zeigen, dass sie nicht klein zu kriegen sind und ein klares Zeichen für Vielfalt und Toleranz setzen. Die Polizei und der Veranstalter sprachen von einer guten Stimmung und einem friedlichen CSD. Im Vorfeld hatte die Polizei ihre Sicherheitsmaßnahmen nochmal nach oben geschraubt und doppelt so viele Beamte eingesetzt wie im Vorjahr.
1: Welche Konsequenzen muss Europa aus dem Ansturm von Migranten auf die spanische Exklave Ceuta ziehen? Darum geht es am Dienstag bei einer Sondersitzung der EU-Innenminister. Die meisten EU-Länder und auch Spanien selbst hatten so eine Sitzung gefordert. Spanien steht wegen seines Umgangs mit dem Massenandrang in Ceuta in der Kritik. Regierungschef Sanchez wiederum sagt, die Reaktion einiger Länder sei egoistisch und rechtswidrig. Wer mithilfe von künstlicher Intelligenz Bilder, Texte oder Audios veröffentlicht, muss das ab heute auch kennzeichnen. Zumindest in der Regel. Laut einer neuen EU-Verordnung müssen KI-Inhalte auf den ersten Blick erkennbar sein. Eileen Schallhorn.
3: Mit der neuen Regel will die EU dafür sorgen, dass man auf jeden Fall merkt, wenn man es mit einer KI zu tun hat. Das betrifft zum Beispiel Chatbots im Kundenservice oder Influencer, die bei ihren makellosen Bildern kräftig mit KI nachhelfen. Die EU nimmt da alle in die Verantwortung, die mit KI-generierten Inhalten Geld verdienen. Ausnahmen gibt es für Privatpersonen und Künstler. Ein satirisches Deepfake von knutschenden Politikern zum Beispiel braucht kein Wasserzeichen im Bild, wohl aber einen Hinweis im Text darunter.
1: Bei einem Anschlag auf ein Restaurant in Moskau sind mindestens 3 Menschen getötet worden. Gut 20 weitere wurden verletzt. Unter den Toten sei örtlichen Medien zufolge auch eine Frau, die den Sprengsatz dabei hatte. Sie wollte nach ersten Erkenntnissen in das Restaurant, wurde aber von einem Wachmann aufgehalten. Beide kamen ums Leben. Das dritte Todesopfer soll ein Restaurantgast gewesen sein. Die Hintergründe sind noch völlig unklar. Der aus der Mafia-Kultserie The Sopranos bekannte US-Schauspieler Vincent Pastore ist tot. Das hat sein Agent mitgeteilt. Pastore wurde 80 Jahre alt. Woran er verstarb, blieb offen.
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1: Im Studio Gisa Weber. Bunt, laut und mit guter Laune im Gepäck. Gut 300.000 Menschen sind in Hamburg bei der großen CSD-Demo durch die Stadt gezogen. Das waren so viele wie noch nie. Einzelheiten von Tom Husse.
2: Viele Menschen wollten nach dem Anschlag auf den Berliner CSD vor einer Woche zeigen, dass sie nicht klein zu kriegen sind und ein klares Zeichen für Vielfalt und Toleranz setzen. Die Polizei und der Veranstalter sprachen von einer guten Stimmung und einem friedlichen CSD. Im Vorfeld hatte die Polizei ihre Sicherheitsmaßnahmen nochmal nach oben geschraubt und doppelt so viele Beamte eingesetzt wie im Vorjahr.
1: Welche Konsequenzen muss Europa aus dem Ansturm von Migranten auf die spanische Exklave Ceuta ziehen? Darum geht es am Dienstag bei einer Sondersitzung der EU-Innenminister. Die meisten EU-Länder und auch Spanien selbst hatten so eine Sitzung gefordert. Spanien steht wegen seines Umgangs mit dem Massenandrang in Ceuta in der Kritik. Regierungschef Sanchez wiederum sagt, die Reaktion einiger Länder sei egoistisch und rechtswidrig. Wer mithilfe von künstlicher Intelligenz Bilder, Texte oder Audios veröffentlicht, muss das ab heute auch kennzeichnen. Zumindest in der Regel. Laut einer neuen EU-Verordnung müssen KI-Inhalte auf den ersten Blick erkennbar sein. Eileen Schallhorn.
3: Mit der neuen Regel will die EU dafür sorgen, dass man auf jeden Fall merkt, wenn man es mit einer KI zu tun hat. Das betrifft zum Beispiel Chatbots im Kundenservice oder Influencer, die bei ihren makellosen Bildern kräftig mit KI nachhelfen. Die EU nimmt da alle in die Verantwortung, die mit KI-generierten Inhalten Geld verdienen. Ausnahmen gibt es für Privatpersonen und Künstler. Ein satirisches Deepfake von knutschenden Politikern zum Beispiel braucht kein Wasserzeichen im Bild, wohl aber einen Hinweis im Text darunter.
1: Bei einem Anschlag auf ein Restaurant in Moskau sind mindestens 3 Menschen getötet worden. Gut 20 weitere wurden verletzt. Unter den Toten sei örtlichen Medien zufolge auch eine Frau, die den Sprengsatz dabei hatte. Sie wollte nach ersten Erkenntnissen in das Restaurant, wurde aber von einem Wachmann aufgehalten. Beide kamen ums Leben. Das dritte Todesopfer soll ein Restaurantgast gewesen sein. Die Hintergründe sind noch völlig unklar. Der aus der Mafia-Kultserie The Sopranos bekannte US-Schauspieler Vincent Pastore ist tot. Das hat sein Agent mitgeteilt. Pastore wurde 80 Jahre alt. Woran er verstarb, blieb offen.

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1: Im Studio Gisa Weber. Bunt, laut und mit guter Laune im Gepäck. Gut 300.000 Menschen sind in Hamburg bei der großen CSD-Demo durch die Stadt gezogen. Das waren so viele wie noch nie. Einzelheiten von Tom Husse.
2: Viele Menschen wollten nach dem Anschlag auf den Berliner CSD vor einer Woche zeigen, dass sie nicht klein zu kriegen sind und ein klares Zeichen für Vielfalt und Toleranz setzen. Die Polizei und der Veranstalter sprachen von einer guten Stimmung und einem friedlichen CSD. Im Vorfeld hatte die Polizei ihre Sicherheitsmaßnahmen nochmal nach oben geschraubt und doppelt so viele Beamte eingesetzt wie im Vorjahr.
1: Welche Konsequenzen muss Europa aus dem Ansturm von Migranten auf die spanische Exklave Ceuta ziehen? Darum geht es am Dienstag bei einer Sondersitzung der EU-Innenminister. Die meisten EU-Länder und auch Spanien selbst hatten so eine Sitzung gefordert. Spanien steht wegen seines Umgangs mit dem Massenandrang in Ceuta in der Kritik. Regierungschef Sanchez wiederum sagt, die Reaktion einiger Länder sei egoistisch und rechtswidrig. Wer mithilfe von künstlicher Intelligenz Bilder, Texte oder Audios veröffentlicht, muss das ab heute auch kennzeichnen. Zumindest in der Regel. Laut einer neuen EU-Verordnung müssen KI-Inhalte auf den ersten Blick erkennbar sein. Eileen Schallhorn.
3: Mit der neuen Regel will die EU dafür sorgen, dass man auf jeden Fall merkt, wenn man es mit einer KI zu tun hat. Das betrifft zum Beispiel Chatbots im Kundenservice oder Influencer, die bei ihren makellosen Bildern kräftig mit KI nachhelfen. Die EU nimmt da alle in die Verantwortung, die mit KI-generierten Inhalten Geld verdienen. Ausnahmen gibt es für Privatpersonen und Künstler. Ein satirisches Deepfake von knutschenden Politikern zum Beispiel braucht kein Wasserzeichen im Bild, wohl aber einen Hinweis im Text darunter.
1: Bei einem Anschlag auf ein Restaurant in Moskau sind mindestens 3 Menschen getötet worden. Gut 20 weitere wurden verletzt. Unter den Toten sei örtlichen Medien zufolge auch eine Frau, die den Sprengsatz dabei hatte. Sie wollte nach ersten Erkenntnissen in das Restaurant, wurde aber von einem Wachmann aufgehalten. Beide kamen ums Leben. Das dritte Todesopfer soll ein Restaurantgast gewesen sein. Die Hintergründe sind noch völlig unklar. Der aus der Mafia-Kultserie The Sopranos bekannte US-Schauspieler Vincent Pastore ist tot. Das hat sein Agent mitgeteilt. Pastore wurde 80 Jahre alt. Woran er verstarb, blieb offen.

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1: Im Studio Gisa Weber. Bunt, laut und mit guter Laune im Gepäck. Gut 300.000 Menschen sind in Hamburg bei der großen CSD-Demo durch die Stadt gezogen. Das waren so viele wie noch nie. Einzelheiten von Tom Husse.
2: Viele Menschen wollten nach dem Anschlag auf den Berliner CSD vor einer Woche zeigen, dass sie nicht klein zu kriegen sind und ein klares Zeichen für Vielfalt und Toleranz setzen. Die Polizei und der Veranstalter sprachen von einer guten Stimmung und einem friedlichen CSD. Im Vorfeld hatte die Polizei ihre Sicherheitsmaßnahmen nochmal nach oben geschraubt und doppelt so viele Beamte eingesetzt wie im Vorjahr.
1: Welche Konsequenzen muss Europa aus dem Ansturm von Migranten auf die spanische Exklave Ceuta ziehen? Darum geht es am Dienstag bei einer Sondersitzung der EU-Innenminister. Die meisten EU-Länder und auch Spanien selbst hatten so eine Sitzung gefordert. Spanien steht wegen seines Umgangs mit dem Massenandrang in Ceuta in der Kritik. Regierungschef Sanchez wiederum sagt, die Reaktion einiger Länder sei egoistisch und rechtswidrig. Wer mithilfe von künstlicher Intelligenz Bilder, Texte oder Audios veröffentlicht, muss das ab heute auch kennzeichnen. Zumindest in der Regel. Laut einer neuen EU-Verordnung müssen KI-Inhalte auf den ersten Blick erkennbar sein. Eileen Schallhorn.
3: Mit der neuen Regel will die EU dafür sorgen, dass man auf jeden Fall merkt, wenn man es mit einer KI zu tun hat. Das betrifft zum Beispiel Chatbots im Kundenservice oder Influencer, die bei ihren makellosen Bildern kräftig mit KI nachhelfen. Die EU nimmt da alle in die Verantwortung, die mit KI-generierten Inhalten Geld verdienen. Ausnahmen gibt es für Privatpersonen und Künstler. Ein satirisches Deepfake von knutschenden Politikern zum Beispiel braucht kein Wasserzeichen im Bild, wohl aber einen Hinweis im Text darunter.
1: Bei einem Anschlag auf ein Restaurant in Moskau sind mindestens 3 Menschen getötet worden. Gut 20 weitere wurden verletzt. Unter den Toten sei örtlichen Medien zufolge auch eine Frau, die den Sprengsatz dabei hatte. Sie wollte nach ersten Erkenntnissen in das Restaurant, wurde aber von einem Wachmann aufgehalten. Beide kamen ums Leben. Das dritte Todesopfer soll ein Restaurantgast gewesen sein. Die Hintergründe sind noch völlig unklar. Der aus der Mafia-Kultserie The Sopranos bekannte US-Schauspieler Vincent Pastore ist tot. Das hat sein Agent mitgeteilt. Pastore wurde 80 Jahre alt. Woran er verstarb, blieb offen.

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1: Im Studio Gisa Weber. Bunt, laut und mit guter Laune im Gepäck. Gut 300.000 Menschen sind in Hamburg bei der großen CSD-Demo durch die Stadt gezogen. Das waren so viele wie noch nie.

0: Einzelheiten von Tom Husse.
1: Viele Menschen wollten nach dem Anschlag auf den Berliner CSD vor einer Woche zeigen, dass sie nicht klein zu kriegen sind und ein klares Zeichen für Vielfalt und Toleranz setzen. Die Polizei und der Veranstalter sprachen von einer guten Stimmung und einem friedlichen CSD. Im Vorfeld hatte die Polizei ihre Sicherheitsmaßnahmen nochmal nach oben geschraubt und doppelt so viele Beamte eingesetzt wie im Vorjahr.
0: Welche Konsequenzen muss Europa aus dem Ansturm von Migranten auf die spanische Exklave Ceuta ziehen? Darum geht es am Dienstag bei einer Sondersitzung der EU-Innenminister. Die meisten EU-Länder und auch Spanien selbst hatten so eine Sitzung gefordert. Spanien steht wegen seines Umgangs mit dem Massenandrang in Ceuta in der Kritik. Regierungschef Sanchez wiederum sagt, die Reaktion einiger Länder sei egoistisch und rechtswidrig. Wer mithilfe von künstlicher Intelligenz Bilder, Texte oder Audios veröffentlicht, muss das ab heute auch kennzeichnen. Zumindest in der Regel. Laut einer neuen EU-Verordnung müssen KI-Inhalte auf den ersten Blick erkennbar sein. Eileen Schallhorn.
2: Mit der neuen Regel will die EU dafür sorgen, dass man auf jeden Fall merkt, wenn man es mit einer KI zu tun hat. Das betrifft zum Beispiel Chatbots im Kundenservice oder Influencer, die bei ihren makellosen Bildern kräftig mit KI nachhelfen. Die EU nimmt da alle in die Verantwortung, die mit KI-generierten Inhalten Geld verdienen. Ausnahmen gibt es für Privatpersonen und Künstler. Ein satirisches Deepfake von knutschenden Politikern zum Beispiel braucht kein Wasserzeichen im Bild, wohl aber einen Hinweis im Text darunter.
0: Bei einem Anschlag auf ein Restaurant in Moskau sind mindestens 3 Menschen getötet worden. Gut 20 weitere wurden verletzt. Unter den Toten sei örtlichen Medien zufolge auch eine Frau, die den Sprengsatz dabei hatte. Sie wollte nach ersten Erkenntnissen in das Restaurant, wurde aber von einem Wachmann aufgehalten. Beide kamen ums Leben. Das dritte Todesopfer soll ein Restaurantgast gewesen sein. Die Hintergründe sind noch völlig unklar. Der aus der Mafia-Kultserie The Sopranos bekannte US-Schauspieler Vincent Pastore ist tot. Das hat sein Agent mitgeteilt. Pastore wurde 80 Jahre alt. Woran er verstarb, blieb offen.
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1: Im Studio Gisa Weber. Bunt, laut und mit guter Laune im Gepäck. Gut 300.000 Menschen sind in Hamburg bei der großen CSD-Demo durch die Stadt gezogen. Das waren so viele wie noch nie. Einzelheiten von Tom Husse.
2: Viele Menschen wollten nach dem Anschlag auf den Berliner CSD vor einer Woche zeigen, dass sie nicht klein zu kriegen sind und ein klares Zeichen für Vielfalt und Toleranz setzen. Die Polizei und der Veranstalter sprachen von einer guten Stimmung und einem friedlichen CSD. Im Vorfeld hatte die Polizei ihre Sicherheitsmaßnahmen nochmal nach oben geschraubt und doppelt so viele Beamte eingesetzt wie im Vorjahr.
1: Welche Konsequenzen muss Europa aus dem Ansturm von Migranten auf die spanische Exklave Ceuta ziehen? Darum geht es am Dienstag bei einer Sondersitzung der EU-Innenminister. Die meisten EU-Länder und auch Spanien selbst hatten so eine Sitzung gefordert. Spanien steht wegen seines Umgangs mit dem Massenandrang in Ceuta in der Kritik. Regierungschef Sanchez wiederum sagt, die Reaktion einiger Länder sei egoistisch und rechtswidrig. Wer mithilfe von künstlicher Intelligenz Bilder, Texte oder Audios veröffentlicht, muss das ab heute auch kennzeichnen. Zumindest in der Regel. Laut einer neuen EU-Verordnung müssen KI-Inhalte auf den ersten Blick erkennbar sein. Eileen Schallhorn.
3: Mit der neuen Regel will die EU dafür sorgen, dass man auf jeden Fall merkt, wenn man es mit einer KI zu tun hat. Das betrifft zum Beispiel Chatbots im Kundenservice oder Influencer, die bei ihren makellosen Bildern kräftig mit KI nachhelfen. Die EU nimmt da alle in die Verantwortung, die mit KI-generierten Inhalten Geld verdienen. Ausnahmen gibt es für Privatpersonen und Künstler. Ein satirisches Deepfake von knutschenden Politikern zum Beispiel braucht kein Wasserzeichen im Bild, wohl aber einen Hinweis im Text darunter.
1: Bei einem Anschlag auf ein Restaurant in Moskau sind mindestens 3 Menschen getötet worden. Gut 20 weitere wurden verletzt. Unter den Toten sei örtlichen Medien zufolge auch eine Frau, die den Sprengsatz dabei hatte. Sie wollte nach ersten Erkenntnissen in das Restaurant, wurde aber von einem Wachmann aufgehalten. Beide kamen ums Leben. Das dritte Todesopfer soll ein Restaurantgast gewesen sein. Die Hintergründe sind noch völlig unklar. Der aus der Mafia-Kultserie The Sopranos bekannte US-Schauspieler Vincent Pastore ist tot. Das hat sein Agent mitgeteilt. Pastore wurde 80 Jahre alt. Woran er verstarb, blieb offen.

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1: Im Studio Gisa Weber. Bunt, laut und mit guter Laune im Gepäck. Gut 300.000 Menschen sind in Hamburg bei der großen CSD-Demo durch die Stadt gezogen. Das waren so viele wie noch nie. Einzelheiten von Tom Husse.
2: Viele Menschen wollten nach dem Anschlag auf den Berliner CSD vor einer Woche zeigen, dass sie nicht klein zu kriegen sind und ein klares Zeichen für Vielfalt und Toleranz setzen. Die Polizei und der Veranstalter sprachen von einer guten Stimmung und einem friedlichen CSD. Im Vorfeld hatte die Polizei ihre Sicherheitsmaßnahmen nochmal nach oben geschraubt und doppelt so viele Beamte eingesetzt wie im Vorjahr.
1: Welche Konsequenzen muss Europa aus dem Ansturm von Migranten auf die spanische Exklave Ceuta ziehen? Darum geht es am Dienstag bei einer Sondersitzung der EU-Innenminister. Die meisten EU-Länder und auch Spanien selbst hatten so eine Sitzung gefordert. Spanien steht wegen seines Umgangs mit dem Massenandrang in Ceuta in der Kritik. Regierungschef Sanchez wiederum sagt, die Reaktion einiger Länder sei egoistisch und rechtswidrig. Wer mithilfe von künstlicher Intelligenz Bilder, Texte oder Audios veröffentlicht, muss das ab heute auch kennzeichnen. Zumindest in der Regel. Laut einer neuen EU-Verordnung müssen KI-Inhalte auf den ersten Blick erkennbar sein. Eileen Schallhorn.
3: Mit der neuen Regel will die EU dafür sorgen, dass man auf jeden Fall merkt, wenn man es mit einer KI zu tun hat. Das betrifft zum Beispiel Chatbots im Kundenservice oder Influencer, die bei ihren makellosen Bildern kräftig mit KI nachhelfen. Die EU nimmt da alle in die Verantwortung, die mit KI-generierten Inhalten Geld verdienen. Ausnahmen gibt es für Privatpersonen und Künstler. Ein satirisches Deepfake von knutschenden Politikern zum Beispiel braucht kein Wasserzeichen im Bild, wohl aber einen Hinweis im Text darunter.
1: Bei einem Anschlag auf ein Restaurant in Moskau sind mindestens 3 Menschen getötet worden. Gut 20 weitere wurden verletzt. Unter den Toten sei örtlichen Medien zufolge auch eine Frau, die den Sprengsatz dabei hatte. Sie wollte nach ersten Erkenntnissen in das Restaurant, wurde aber von einem Wachmann aufgehalten. Beide kamen ums Leben. Das dritte Todesopfer soll ein Restaurantgast gewesen sein. Die Hintergründe sind noch völlig unklar. Der aus der Mafia-Kultserie The Sopranos bekannte US-Schauspieler Vincent Pastore ist tot. Das hat sein Agent mitgeteilt. Pastore wurde 80 Jahre alt. Woran er verstarb, blieb offen.

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1: Im Studio Gisa Weber. Bunt, laut und mit guter Laune im Gepäck. Gut 300.000 Menschen sind in Hamburg bei der großen CSD-Demo durch die Stadt gezogen. Das waren so viele wie noch nie. Einzelheiten von Tom Husse.
2: Viele Menschen wollten nach dem Anschlag auf den Berliner CSD vor einer Woche zeigen, dass sie nicht klein zu kriegen sind und ein klares Zeichen für Vielfalt und Toleranz setzen. Die Polizei und der Veranstalter sprachen von einer guten Stimmung und einem friedlichen CSD. Im Vorfeld hatte die Polizei ihre Sicherheitsmaßnahmen nochmal nach oben geschraubt und doppelt so viele Beamte eingesetzt wie im Vorjahr.
1: Welche Konsequenzen muss Europa aus dem Ansturm von Migranten auf die spanische Exklave Ceuta ziehen? Darum geht es am Dienstag bei einer Sondersitzung der EU-Innenminister. Die meisten EU-Länder und auch Spanien selbst hatten so eine Sitzung gefordert. Spanien steht wegen seines Umgangs mit dem Massenandrang in Ceuta in der Kritik. Regierungschef Sanchez wiederum sagt, die Reaktion einiger Länder sei egoistisch und rechtswidrig. Wer mithilfe von künstlicher Intelligenz Bilder, Texte oder Audios veröffentlicht, muss das ab heute auch kennzeichnen. Zumindest in der Regel. Laut einer neuen EU-Verordnung müssen KI-Inhalte auf den ersten Blick erkennbar sein. Eileen Schallhorn.
3: Mit der neuen Regel will die EU dafür sorgen, dass man auf jeden Fall merkt, wenn man es mit einer KI zu tun hat. Das betrifft zum Beispiel Chatbots im Kundenservice oder Influencer, die bei ihren makellosen Bildern kräftig mit KI nachhelfen. Die EU nimmt da alle in die Verantwortung, die mit KI-generierten Inhalten Geld verdienen. Ausnahmen gibt es für Privatpersonen und Künstler. Ein satirisches Deepfake von knutschenden Politikern zum Beispiel braucht kein Wasserzeichen im Bild, wohl aber einen Hinweis im Text darunter.
1: Bei einem Anschlag auf ein Restaurant in Moskau sind mindestens 3 Menschen getötet worden. Gut 20 weitere wurden verletzt. Unter den Toten sei örtlichen Medien zufolge auch eine Frau, die den Sprengsatz dabei hatte. Sie wollte nach ersten Erkenntnissen in das Restaurant, wurde aber von einem Wachmann aufgehalten. Beide kamen ums Leben. Das dritte Todesopfer soll ein Restaurantgast gewesen sein. Die Hintergründe sind noch völlig unklar. Der aus der Mafia-Kultserie The Sopranos bekannte US-Schauspieler Vincent Pastore ist tot. Das hat sein Agent mitgeteilt. Pastore wurde 80 Jahre alt. Woran er verstarb, blieb offen.

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1: Im Studio Gisa Weber. Bunt, laut und mit guter Laune im Gepäck. Gut 300.000 Menschen sind in Hamburg bei der großen CSD-Demo durch die Stadt gezogen. Das waren so viele wie noch nie. Einzelheiten von Tom Husse.
2: Viele Menschen wollten nach dem Anschlag auf den Berliner CSD vor einer Woche zeigen, dass sie nicht klein zu kriegen sind und ein klares Zeichen für Vielfalt und Toleranz setzen. Die Polizei und der Veranstalter sprachen von einer guten Stimmung und einem friedlichen CSD. Im Vorfeld hatte die Polizei ihre Sicherheitsmaßnahmen nochmal nach oben geschraubt und doppelt so viele Beamte eingesetzt wie im Vorjahr.
1: Welche Konsequenzen muss Europa aus dem Ansturm von Migranten auf die spanische Exklave Ceuta ziehen? Darum geht es am Dienstag bei einer Sondersitzung der EU-Innenminister. Die meisten EU-Länder und auch Spanien selbst hatten so eine Sitzung gefordert. Spanien steht wegen seines Umgangs mit dem Massenandrang in Ceuta in der Kritik. Regierungschef Sanchez wiederum sagt, die Reaktion einiger Länder sei egoistisch und rechtswidrig. Wer mithilfe von künstlicher Intelligenz Bilder, Texte oder Audios veröffentlicht, muss das ab heute auch kennzeichnen. Zumindest in der Regel. Laut einer neuen EU-Verordnung müssen KI-Inhalte auf den ersten Blick erkennbar sein. Eileen Schallhorn.
3: Mit der neuen Regel will die EU dafür sorgen, dass man auf jeden Fall merkt, wenn man es mit einer KI zu tun hat. Das betrifft zum Beispiel Chatbots im Kundenservice oder Influencer, die bei ihren makellosen Bildern kräftig mit KI nachhelfen. Die EU nimmt da alle in die Verantwortung, die mit KI-generierten Inhalten Geld verdienen. Ausnahmen gibt es für Privatpersonen und Künstler. Ein satirisches Deepfake von knutschenden Politikern zum Beispiel braucht kein Wasserzeichen im Bild, wohl aber einen Hinweis im Text darunter.
1: Bei einem Anschlag auf ein Restaurant in Moskau sind mindestens 3 Menschen getötet worden. Gut 20 weitere wurden verletzt. Unter den Toten sei örtlichen Medien zufolge auch eine Frau, die den Sprengsatz dabei hatte. Sie wollte nach ersten Erkenntnissen in das Restaurant, wurde aber von einem Wachmann aufgehalten. Beide kamen ums Leben. Das dritte Todesopfer soll ein Restaurantgast gewesen sein. Die Hintergründe sind noch völlig unklar. Der aus der Mafia-Kultserie The Sopranos bekannte US-Schauspieler Vincent Pastore ist tot. Das hat sein Agent mitgeteilt. Pastore wurde 80 Jahre alt. Woran er verstarb, blieb offen.

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1: Im Studio Gisa Weber. Bunt, laut und mit guter Laune im Gepäck. Gut 300.000 Menschen sind in Hamburg bei der großen CSD-Demo durch die Stadt gezogen. Das waren so viele wie noch nie. Einzelheiten von Tom Husse.
2: Viele Menschen wollten nach dem Anschlag auf den Berliner CSD vor einer Woche zeigen, dass sie nicht klein zu kriegen sind und ein klares Zeichen für Vielfalt und Toleranz setzen. Die Polizei und der Veranstalter sprachen von einer guten Stimmung und einem friedlichen CSD. Im Vorfeld hatte die Polizei ihre Sicherheitsmaßnahmen nochmal nach oben geschraubt und doppelt so viele Beamte eingesetzt wie im Vorjahr.
1: Welche Konsequenzen muss Europa aus dem Ansturm von Migranten auf die spanische Exklave Ceuta ziehen? Darum geht es am Dienstag bei einer Sondersitzung der EU-Innenminister. Die meisten EU-Länder und auch Spanien selbst hatten so eine Sitzung gefordert. Spanien steht wegen seines Umgangs mit dem Massenandrang in Ceuta in der Kritik. Regierungschef Sanchez wiederum sagt, die Reaktion einiger Länder sei egoistisch und rechtswidrig. Wer mithilfe von künstlicher Intelligenz Bilder, Texte oder Audios veröffentlicht, muss das ab heute auch kennzeichnen. Zumindest in der Regel. Laut einer neuen EU-Verordnung müssen KI-Inhalte auf den ersten Blick erkennbar sein. Eileen Schallhorn.
3: Mit der neuen Regel will die EU dafür sorgen, dass man auf jeden Fall merkt, wenn man es mit einer KI zu tun hat. Das betrifft zum Beispiel Chatbots im Kundenservice oder Influencer, die bei ihren makellosen Bildern kräftig mit KI nachhelfen. Die EU nimmt da alle in die Verantwortung, die mit KI-generierten Inhalten Geld verdienen. Ausnahmen gibt es für Privatpersonen und Künstler. Ein satirisches Deepfake von knutschenden Politikern zum Beispiel braucht kein Wasserzeichen im Bild, wohl aber einen Hinweis im Text darunter.
1: Bei einem Anschlag auf ein Restaurant in Moskau sind mindestens 3 Menschen getötet worden. Gut 20 weitere wurden verletzt. Unter den Toten sei örtlichen Medien zufolge auch eine Frau, die den Sprengsatz dabei hatte. Sie wollte nach ersten Erkenntnissen in das Restaurant, wurde aber von einem Wachmann aufgehalten. Beide kamen ums Leben. Das dritte Todesopfer soll ein Restaurantgast gewesen sein. Die Hintergründe sind noch völlig unklar. Der aus der Mafia-Kultserie The Sopranos bekannte US-Schauspieler Vincent Pastore ist tot. Das hat sein Agent mitgeteilt. Pastore wurde 80 Jahre alt. Woran er verstarb, blieb offen.

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1: Im Studio Gisa Weber. Bunt, laut und mit guter Laune im Gepäck. Gut 300.000 Menschen sind in Hamburg bei der großen CSD-Demo durch die Stadt gezogen. Das waren so viele wie noch nie. Einzelheiten von Tom Husse.
2: Viele Menschen wollten nach dem Anschlag auf den Berliner CSD vor einer Woche zeigen, dass sie nicht klein zu kriegen sind und ein klares Zeichen für Vielfalt und Toleranz setzen. Die Polizei und der Veranstalter sprachen von einer guten Stimmung und einem friedlichen CSD. Im Vorfeld hatte die Polizei ihre Sicherheitsmaßnahmen nochmal nach oben geschraubt und doppelt so viele Beamte eingesetzt wie im Vorjahr.
1: Welche Konsequenzen muss Europa aus dem Ansturm von Migranten auf die spanische Exklave Ceuta ziehen? Darum geht es am Dienstag bei einer Sondersitzung der EU-Innenminister. Die meisten EU-Länder und auch Spanien selbst hatten so eine Sitzung gefordert. Spanien steht wegen seines Umgangs mit dem Massenandrang in Ceuta in der Kritik. Regierungschef Sanchez wiederum sagt, die Reaktion einiger Länder sei egoistisch und rechtswidrig. Wer mithilfe von künstlicher Intelligenz Bilder, Texte oder Audios veröffentlicht, muss das ab heute auch kennzeichnen. Zumindest in der Regel. Laut einer neuen EU-Verordnung müssen KI-Inhalte auf den ersten Blick erkennbar sein. Eileen Schallhorn.
3: Mit der neuen Regel will die EU dafür sorgen, dass man auf jeden Fall merkt, wenn man es mit einer KI zu tun hat. Das betrifft zum Beispiel Chatbots im Kundenservice oder Influencer, die bei ihren makellosen Bildern kräftig mit KI nachhelfen. Die EU nimmt da alle in die Verantwortung, die mit KI-generierten Inhalten Geld verdienen. Ausnahmen gibt es für Privatpersonen und Künstler. Ein satirisches Deepfake von knutschenden Politikern zum Beispiel braucht kein Wasserzeichen im Bild, wohl aber einen Hinweis im Text darunter.
1: Bei einem Anschlag auf ein Restaurant in Moskau sind mindestens 3 Menschen getötet worden. Gut 20 weitere wurden verletzt. Unter den Toten sei örtlichen Medien zufolge auch eine Frau, die den Sprengsatz dabei hatte. Sie wollte nach ersten Erkenntnissen in das Restaurant, wurde aber von einem Wachmann aufgehalten. Beide kamen ums Leben. Das dritte Todesopfer soll ein Restaurantgast gewesen sein. Die Hintergründe sind noch völlig unklar. Der aus der Mafia-Kultserie The Sopranos bekannte US-Schauspieler Vincent Pastore ist tot. Das hat sein Agent mitgeteilt. Pastore wurde 80 Jahre alt. Woran er verstarb, blieb offen.

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1: Im Studio Gisa Weber. Bunt, laut und mit guter Laune im Gepäck. Gut 300.000 Menschen sind in Hamburg bei der großen CSD-Demo durch die Stadt gezogen. Das waren so viele wie noch nie. Einzelheiten von Tom Husse.
2: Viele Menschen wollten nach dem Anschlag auf den Berliner CSD vor einer Woche zeigen, dass sie nicht klein zu kriegen sind und ein klares Zeichen für Vielfalt und Toleranz setzen. Die Polizei und der Veranstalter sprachen von einer guten Stimmung und einem friedlichen CSD. Im Vorfeld hatte die Polizei ihre Sicherheitsmaßnahmen nochmal nach oben geschraubt und doppelt so viele Beamte eingesetzt wie im Vorjahr.
1: Welche Konsequenzen muss Europa aus dem Ansturm von Migranten auf die spanische Exklave Ceuta ziehen? Darum geht es am Dienstag bei einer Sondersitzung der EU-Innenminister. Die meisten EU-Länder und auch Spanien selbst hatten so eine Sitzung gefordert. Spanien steht wegen seines Umgangs mit dem Massenandrang in Ceuta in der Kritik. Regierungschef Sanchez wiederum sagt, die Reaktion einiger Länder sei egoistisch und rechtswidrig. Wer mithilfe von künstlicher Intelligenz Bilder, Texte oder Audios veröffentlicht, muss das ab heute auch kennzeichnen. Zumindest in der Regel. Laut einer neuen EU-Verordnung müssen KI-Inhalte auf den ersten Blick erkennbar sein. Eileen Schallhorn.
3: Mit der neuen Regel will die EU dafür sorgen, dass man auf jeden Fall merkt, wenn man es mit einer KI zu tun hat. Das betrifft zum Beispiel Chatbots im Kundenservice oder Influencer, die bei ihren makellosen Bildern kräftig mit KI nachhelfen. Die EU nimmt da alle in die Verantwortung, die mit KI-generierten Inhalten Geld verdienen. Ausnahmen gibt es für Privatpersonen und Künstler. Ein satirisches Deepfake von knutschenden Politikern zum Beispiel braucht kein Wasserzeichen im Bild, wohl aber einen Hinweis im Text darunter.
1: Bei einem Anschlag auf ein Restaurant in Moskau sind mindestens 3 Menschen getötet worden. Gut 20 weitere wurden verletzt. Unter den Toten sei örtlichen Medien zufolge auch eine Frau, die den Sprengsatz dabei hatte. Sie wollte nach ersten Erkenntnissen in das Restaurant, wurde aber von einem Wachmann aufgehalten. Beide kamen ums Leben. Das dritte Todesopfer soll ein Restaurantgast gewesen sein. Die Hintergründe sind noch völlig unklar. Der aus der Mafia-Kultserie The Sopranos bekannte US-Schauspieler Vincent Pastore ist tot. Das hat sein Agent mitgeteilt. Pastore wurde 80 Jahre alt. Woran er verstarb, blieb offen.

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1: Im Studio Gisa Weber. Bunt, laut und mit guter Laune im Gepäck. Gut 300.000 Menschen sind in Hamburg bei der großen CSD-Demo durch die Stadt gezogen. Das waren so viele wie noch nie. Einzelheiten von Tom Husse.
2: Viele Menschen wollten nach dem Anschlag auf den Berliner CSD vor einer Woche zeigen, dass sie nicht klein zu kriegen sind und ein klares Zeichen für Vielfalt und Toleranz setzen. Die Polizei und der Veranstalter sprachen von einer guten Stimmung und einem friedlichen CSD. Im Vorfeld hatte die Polizei ihre Sicherheitsmaßnahmen nochmal nach oben geschraubt und doppelt so viele Beamte eingesetzt wie im Vorjahr.
1: Welche Konsequenzen muss Europa aus dem Ansturm von Migranten auf die spanische Exklave Ceuta ziehen? Darum geht es am Dienstag bei einer Sondersitzung der EU-Innenminister. Die meisten EU-Länder und auch Spanien selbst hatten so eine Sitzung gefordert. Spanien steht wegen seines Umgangs mit dem Massenandrang in Ceuta in der Kritik. Regierungschef Sanchez wiederum sagt, die Reaktion einiger Länder sei egoistisch und rechtswidrig. Wer mithilfe von künstlicher Intelligenz Bilder, Texte oder Audios veröffentlicht, muss das ab heute auch kennzeichnen. Zumindest in der Regel. Laut einer neuen EU-Verordnung müssen KI-Inhalte auf den ersten Blick erkennbar sein. Eileen Schallhorn.
3: Mit der neuen Regel will die EU dafür sorgen, dass man auf jeden Fall merkt, wenn man es mit einer KI zu tun hat. Das betrifft zum Beispiel Chatbots im Kundenservice oder Influencer, die bei ihren makellosen Bildern kräftig mit KI nachhelfen. Die EU nimmt da alle in die Verantwortung, die mit KI-generierten Inhalten Geld verdienen. Ausnahmen gibt es für Privatpersonen und Künstler. Ein satirisches Deepfake von knutschenden Politikern zum Beispiel braucht kein Wasserzeichen im Bild, wohl aber einen Hinweis im Text darunter.
1: Bei einem Anschlag auf ein Restaurant in Moskau sind mindestens 3 Menschen getötet worden. Gut 20 weitere wurden verletzt. Unter den Toten sei örtlichen Medien zufolge auch eine Frau, die den Sprengsatz dabei hatte. Sie wollte nach ersten Erkenntnissen in das Restaurant, wurde aber von einem Wachmann aufgehalten. Beide kamen ums Leben. Das dritte Todesopfer soll ein Restaurantgast gewesen sein. Die Hintergründe sind noch völlig unklar. Der aus der Mafia-Kultserie The Sopranos bekannte US-Schauspieler Vincent Pastore ist tot. Das hat sein Agent mitgeteilt. Pastore wurde 80 Jahre alt. Woran er verstarb, blieb offen.

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1: Im Studio Gisa Weber. Bunt, laut und mit guter Laune im Gepäck. Gut 300.000 Menschen sind in Hamburg bei der großen CSD-Demo durch die Stadt gezogen. Das waren so viele wie noch nie. Einzelheiten von Tom Husse.
2: Viele Menschen wollten nach dem Anschlag auf den Berliner CSD vor einer Woche zeigen, dass sie nicht klein zu kriegen sind und ein klares Zeichen für Vielfalt und Toleranz setzen. Die Polizei und der Veranstalter sprachen von einer guten Stimmung und einem friedlichen CSD. Im Vorfeld hatte die Polizei ihre Sicherheitsmaßnahmen nochmal nach oben geschraubt und doppelt so viele Beamte eingesetzt wie im Vorjahr.
1: Welche Konsequenzen muss Europa aus dem Ansturm von Migranten auf die spanische Exklave Ceuta ziehen? Darum geht es am Dienstag bei einer Sondersitzung der EU-Innenminister. Die meisten EU-Länder und auch Spanien selbst hatten so eine Sitzung gefordert. Spanien steht wegen seines Umgangs mit dem Massenandrang in Ceuta in der Kritik. Regierungschef Sanchez wiederum sagt, die Reaktion einiger Länder sei egoistisch und rechtswidrig. Wer mithilfe von künstlicher Intelligenz Bilder, Texte oder Audios veröffentlicht, muss das ab heute auch kennzeichnen. Zumindest in der Regel. Laut einer neuen EU-Verordnung müssen KI-Inhalte auf den ersten Blick erkennbar sein. Eileen Schallhorn.
3: Mit der neuen Regel will die EU dafür sorgen, dass man auf jeden Fall merkt, wenn man es mit einer KI zu tun hat. Das betrifft zum Beispiel Chatbots im Kundenservice oder Influencer, die bei ihren makellosen Bildern kräftig mit KI nachhelfen. Die EU nimmt da alle in die Verantwortung, die mit KI-generierten Inhalten Geld verdienen. Ausnahmen gibt es für Privatpersonen und Künstler. Ein satirisches Deepfake von knutschenden Politikern zum Beispiel braucht kein Wasserzeichen im Bild, wohl aber einen Hinweis im Text darunter.
1: Bei einem Anschlag auf ein Restaurant in Moskau sind mindestens 3 Menschen getötet worden. Gut 20 weitere wurden verletzt. Unter den Toten sei örtlichen Medien zufolge auch eine Frau, die den Sprengsatz dabei hatte. Sie wollte nach ersten Erkenntnissen in das Restaurant, wurde aber von einem Wachmann aufgehalten. Beide kamen ums Leben. Das dritte Todesopfer soll ein Restaurantgast gewesen sein. Die Hintergründe sind noch völlig unklar. Der aus der Mafia-Kultserie The Sopranos bekannte US-Schauspieler Vincent Pastore ist tot. Das hat sein Agent mitgeteilt. Pastore wurde 80 Jahre alt. Woran er verstarb, blieb offen.
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1: Im Studio Gisa Weber. Bunt, laut und mit guter Laune im Gepäck. Gut 300.000 Menschen sind in Hamburg bei der großen CSD-Demo durch die Stadt gezogen. Das waren so viele wie noch nie. Einzelheiten von Tom Husse.
2: Viele Menschen wollten nach dem Anschlag auf den Berliner CSD vor einer Woche zeigen, dass sie nicht klein zu kriegen sind und ein klares Zeichen für Vielfalt und Toleranz setzen. Die Polizei und der Veranstalter sprachen von einer guten Stimmung und einem friedlichen CSD. Im Vorfeld hatte die Polizei ihre Sicherheitsmaßnahmen nochmal nach oben geschraubt und doppelt so viele Beamte eingesetzt wie im Vorjahr.
1: Welche Konsequenzen muss Europa aus dem Ansturm von Migranten auf die spanische Exklave Ceuta ziehen? Darum geht es am Dienstag bei einer Sondersitzung der EU-Innenminister. Die meisten EU-Länder und auch Spanien selbst hatten so eine Sitzung gefordert. Spanien steht wegen seines Umgangs mit dem Massenandrang in Ceuta in der Kritik. Regierungschef Sanchez wiederum sagt, die Reaktion einiger Länder sei egoistisch und rechtswidrig. Wer mithilfe von künstlicher Intelligenz Bilder, Texte oder Audios veröffentlicht, muss das ab heute auch kennzeichnen. Zumindest in der Regel. Laut einer neuen EU-Verordnung müssen KI-Inhalte auf den ersten Blick erkennbar sein. Eileen Schallhorn.
3: Mit der neuen Regel will die EU dafür sorgen, dass man auf jeden Fall merkt, wenn man es mit einer KI zu tun hat. Das betrifft zum Beispiel Chatbots im Kundenservice oder Influencer, die bei ihren makellosen Bildern kräftig mit KI nachhelfen. Die EU nimmt da alle in die Verantwortung, die mit KI-generierten Inhalten Geld verdienen. Ausnahmen gibt es für Privatpersonen und Künstler. Ein satirisches Deepfake von knutschenden Politikern zum Beispiel braucht kein Wasserzeichen im Bild, wohl aber einen Hinweis im Text darunter.
1: Bei einem Anschlag auf ein Restaurant in Moskau sind mindestens 3 Menschen getötet worden. Gut 20 weitere wurden verletzt. Unter den Toten sei örtlichen Medien zufolge auch eine Frau, die den Sprengsatz dabei hatte. Sie wollte nach ersten Erkenntnissen in das Restaurant, wurde aber von einem Wachmann aufgehalten. Beide kamen ums Leben. Das dritte Todesopfer soll ein Restaurantgast gewesen sein. Die Hintergründe sind noch völlig unklar. Der aus der Mafia-Kultserie The Sopranos bekannte US-Schauspieler Vincent Pastore ist tot. Das hat sein Agent mitgeteilt. Pastore wurde 80 Jahre alt. Woran er verstarb, blieb offen.

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1: Im Studio Gisa Weber. Bunt, laut und mit guter Laune im Gepäck. Gut 300.000 Menschen sind in Hamburg bei der großen CSD-Demo durch die Stadt gezogen. Das waren so viele wie noch nie. Einzelheiten von Tom Husse.
2: Viele Menschen wollten nach dem Anschlag auf den Berliner CSD vor einer Woche zeigen, dass sie nicht klein zu kriegen sind und ein klares Zeichen für Vielfalt und Toleranz setzen. Die Polizei und der Veranstalter sprachen von einer guten Stimmung und einem friedlichen CSD. Im Vorfeld hatte die Polizei ihre Sicherheitsmaßnahmen nochmal nach oben geschraubt und doppelt so viele Beamte eingesetzt wie im Vorjahr.
1: Welche Konsequenzen muss Europa aus dem Ansturm von Migranten auf die spanische Exklave Ceuta ziehen? Darum geht es am Dienstag bei einer Sondersitzung der EU-Innenminister. Die meisten EU-Länder und auch Spanien selbst hatten so eine Sitzung gefordert. Spanien steht wegen seines Umgangs mit dem Massenandrang in Ceuta in der Kritik. Regierungschef Sanchez wiederum sagt, die Reaktion einiger Länder sei egoistisch und rechtswidrig. Wer mithilfe von künstlicher Intelligenz Bilder, Texte oder Audios veröffentlicht, muss das ab heute auch kennzeichnen. Zumindest in der Regel. Laut einer neuen EU-Verordnung müssen KI-Inhalte auf den ersten Blick erkennbar sein. Eileen Schallhorn.
3: Mit der neuen Regel will die EU dafür sorgen, dass man auf jeden Fall merkt, wenn man es mit einer KI zu tun hat. Das betrifft zum Beispiel Chatbots im Kundenservice oder Influencer, die bei ihren makellosen Bildern kräftig mit KI nachhelfen. Die EU nimmt da alle in die Verantwortung, die mit KI-generierten Inhalten Geld verdienen. Ausnahmen gibt es für Privatpersonen und Künstler. Ein satirisches Deepfake von knutschenden Politikern zum Beispiel braucht kein Wasserzeichen im Bild, wohl aber einen Hinweis im Text darunter.
1: Bei einem Anschlag auf ein Restaurant in Moskau sind mindestens 3 Menschen getötet worden. Gut 20 weitere wurden verletzt. Unter den Toten sei örtlichen Medien zufolge auch eine Frau, die den Sprengsatz dabei hatte. Sie wollte nach ersten Erkenntnissen in das Restaurant, wurde aber von einem Wachmann aufgehalten. Beide kamen ums Leben. Das dritte Todesopfer soll ein Restaurantgast gewesen sein. Die Hintergründe sind noch völlig unklar. Der aus der Mafia-Kultserie The Sopranos bekannte US-Schauspieler Vincent Pastore ist tot. Das hat sein Agent mitgeteilt. Pastore wurde 80 Jahre alt. Woran er verstarb, blieb offen.

0: So, herzlich willkommen zur 112. HDVDL-Podcast-Episode. Heute aus Boden beim Paddy Flug. Ich freue mich extrem, dass ich da sein darf. Wir haben jetzt ein Moment gehabt, bis wir finally das können umsetzen. Jetzt hocken wir da. Vielen herzlichen Dank, dass ich da sein darf und herzlich willkommen im Podcast.
1: Hey, mega gern. Schön, bist du da bei uns.
0: Paddy, ich würde gerne so in der nächsten Halbstunde, Dreiviertelstunde, Stunde, wie auch immer, so ein bisschen gern auf, hauptsächlich so ein bisschen auf deinen beruflichen Werdegang eingehen. Mhm. Wir sind hier heute in eurem Büro, eurem Firmensitz. Ihr, du, habt in den letzten Jahren einiges aufgebaut.
1: Wir. Ganz klar.
0: Genau. Auf das können wir nachher gerne sprechen kommen. Ich glaube, du bist so ein bisschen der Initiator vom Ganzen. Aber eben, wie du richtig sagst, im Plural dann habt ihr das schlussendlich so aufgebaut, wie es heute ist. Wolltest du mal ganz kurz zum Start sagen, was ihr so ein bisschen macht? Dass wir einfach so ein bisschen auch wissen, für die, die dich jetzt nicht kennen, was macht ihr, wie heisst eure Firma? Und dann würde ich gerne so ein bisschen in die Vergangenheit tauchen.
1: Hey, ja, die Firma heisst Etrex. Wir sind hier heute zu Baden. Sind in drei Haupttätigkeitsbereichen, eigentlich ein Dienstleister in dem Sinn, sind wir unterwegs. Das ist einerseits ein Softwareentwicklungsbereich, wo wir alles rund um Custom Software, Webseiten, E-Commerce-Lösungen etc. konzipieren und entwickeln. Dann der zweite Bereich, dort ist der Didi mit dabei, wo wir sicher nachher auch noch darauf zu sprechen kommen. Wegen ihm kennen wir uns überhaupt. Genau. Er ist zuständig bei uns mit seinem Team für Infrastruktur und Sicherheit. Das heisst, dort tun wir für KMU von kleiner bis grösser tun wir IT-Infrastrukturen managen. Rund um Cloud, Security, all die Themen. Sehr, sehr technisch auf jeden Fall. Und dann haben wir noch so ein bisschen den emotionalen Teil, den Creative-Bereich. Dort geht es rund um Marken kreieren, Marken vermarkten, egal ob jetzt online oder offline. Mhm. Und ja, was bei uns so ein bisschen das Credo ist, wir haben so zwei, drei so Leitsätze. Eins geht in die Richtung Compact, Competence Combined, also im Sinn von, wir haben viele Kompetenzen in einem kompakten Team von wirklich sehr guten Players, wo wir auch gut und eng können kombinieren in den verschiedenen Projekten. Also du musst nicht irgendwie 7 Leute aus verschiedenen Teams zusammentrommeln, die noch nie gearbeitet haben miteinander, sondern es ist wirklich alles sehr, sehr eingespielt und so können wir auch ganz viele Synergien nutzen. Das ist sicher so ein bisschen ein wesentlicher Teil. Und ja, das treibt uns wirklich so in dem Haupt-Daily-Business, wo bis heute noch das Projektgeschäft ist. Und nebendran, das ist dann vielleicht die Leidenschaft, wo uns auch seit Anfang an so ein bisschen visionsmäßig verbunden hat, mich und meine Geschäftspartner. Dort geht es darum, wir sind auch sehr interessiert daran, mit anderen motivierten, coolen Leuten coole Ideen umzusetzen. Und dort darf es dann auch mal einen Projektrahmen verlassen und dann mehr in die Richtung von einem Produkt oder eben sogar einem komplett neuen Venture, einer neuen Firmenkonstellation etc. gehen, wo wir dann auch wieder mit unseren Kompetenzen und mit unseren Stärken und Fähigkeiten und Erfahrung können vielleicht so gewisse fehlende Puzzlestücke einbringen, wo diese Personen, die dann jeweils vielleicht zum Beispiel eher aus dem fachlichen Bereich von den jeweiligen Firmen und Ventures kommen, wo wir sie dort in dem können unterstützen. Aber auch dazu sicher noch ein bisschen mehr nachher.
0: Mega spannend. Erzähl mal so ein bisschen, hättest du vor, ich sage jetzt mal, 10, 15 Jahren gedacht, dass du heute in dieser Konstellation mit dem Setup wirst da sitzen?
1: Nein, 10 und 15 Jahre nicht. Es hat vor 15 Jahren ungefähr gestartet, vielleicht ein bisschen weniger, 13, 14. Dazu mal in der Lehrzeit, es ist etwa 200 Meter von uns hier, die Strasse durch ab in der Berufsbildungsbaden. Shoutout. dort bin ich zusammen mit drei von meinen heutigen Geschäftspartnern sind wir zusammen in der Berufsschule gewesen, als Informatiker. Der Didi als Systemtechniker, mehr so ein bisschen Richtung Server und diese Themen. Und die anderen zwei mit mir zusammen im Softwareentwicklungsbereich. Und ja, dort haben wir einfach wirklich eine enge Freundschaft gehabt, die uns bis heute verbindet. Und ich glaube, so ein bisschen der Drive, um einfach mal Zeug auszuprobieren, das hat uns dort schon verbunden. Nicht unbedingt als Firmenkonstellation, sondern wirklich einfach irgendwie als Kollegen und auch ein bisschen da und dort in der Freizeit. Und ja, dort habe ich dann mit dem Eme, mit dem einen von meinen Softwareentwickler-Klassenkollegen, habe ich dann so ein bisschen in jedem Unterricht angefangen, mal die eine oder andere Idee probieren umzusetzen. Jeden Tag meistens irgendetwas wieder Neues gewesen, was wir gestartet haben. Das ist nicht wirklich viel daraus entstanden. Aber es ist sicher so mal der erste Funke gewesen, um einfach mal Zeug auszuprobieren und mal vielleicht außerhalb vom geschützten geschäftlichen, also Lehr- und Schulrahmen mal irgendetwas probieren. Und so hat das gestartet und das hat mich dann begleitet über die nächsten Jahre, eben während Militär oder Durchdiener dort, über ein Studium, wo das so ein bisschen mein Nebenjob oder Hauptjob war neben dem Studium, bis hin zu 2016, also jetzt 10 Jahre her, wo dann nachher eigentlich der Entscheid gefallen ist nach dem Studium, dass ich das Vollzeit will machen oder will probieren. Und ja, dann nachher mit dem Didi zusammen, wo damals noch mein Mitbewohner war, zu Luzern, also, wo wir studiert haben, wo er entschieden hat, hey, er wagt auch den Schritt hier, weil so die vergangenen Jahre dann zwischen Lehr und Ende Studium bin ich eigentlich mehrheitlich alleine unterwegs gewesen. Und ja, das ist dann so ein bisschen der Startschuss gewesen, wo er mir auch gewisse Perspektiven aufgezeigt hat oder auch mich ein bisschen motiviert hat, um auch gewisse Sachen nochmal grösser zu denken, als ich das vielleicht in dem Moment dann selber so ein bisschen gesehen habe. Und ja, er mich auch motiviert hat, zum ein bisschen höher zu greifen. Und ja, ich glaube, das ist das, wo wir uns heute oder bis heute weiterhin eigentlich laufend am Challengen sind. Das ist auch unsere Vision Challenge for the Better als Firma, wo wir wirklich sagen, das, was uns, oder wo wir uns bewusst sind, das, was uns gemeinsam verbindet und das, wo wir jeden Tag eigentlich dafür aufstehen, ist, dass wir selber besser werden, dass wir unseren Output verbessern wollen, jeden Tag, auch wenn es nur ein bisschen ist. Und auch für unser Umfeld oder für unsere Mitarbeitenden etc. einfach ein Umfeld schaffen, wo auch sie können wachsen können, wo unsere Kunden dank unserem immer besser werdenden Output können wachsen können. Und ja, das ist das, was uns antreibt. So.
0: Aber nehmen wir uns mal mit ganz am Anfang. Also eben, du bist, ich schätze dich so ehrgeizig, aber auch neugierig. Du hast gesagt, eben, du hast angefangen zu probieren oder ihr habt angefangen zu probieren. Aber was war der Antrieb gewesen, oder was war so der Auslöser gewesen? Wieso habt ihr das überhaupt gemacht?
1: Jetzt könnte ich sagen, vielleicht langweilig im Unterricht. Nein, das ist ein bisschen fies. Aber ja, vielleicht so ein bisschen einfach ja, Neugier und ja, im gewissen Moment vielleicht schon langweilig. Ja, und dann irgendwann hat sicher die Neugier die Überhand gewonnen und aus eben ersten kleinen Versuchen sind dann auch erste Reaktionen gekommen von ersten Kunden. Es ist natürlich dort nicht um einen Haufen Geld gegangen. Irgendwelche Flyers oder Logos einmal für 100 Stutz dürfen machen. Und dort war es vielleicht manchmal fast mehr Challenge gewesen, um mal selber herauszufinden, was kann ich überhaupt und was bringe ich überhaupt an. Und viele Sachen sind am Anfang oder auch bis heute zum Teil, muss man ganz ehrlich sein, gibt es immer noch Challenges, wo du dann weißt, okay, so 80-90% weiss ich, wie ich das muss lösen und die letzten 10% die muss ich dann unterwegs herausfinden. Und eben, das sind wir wieder bei dem Wort Challenge. So, das treibt uns an und das ist ja genau das, was man cool findet, egal ob dazumal oder heute, zum uns irgendwie jeden Tag ein bisschen weiterbringen.
0: Aber nochmal schnell, von der Positionierung her, eben, du hast gesagt, wir haben die ersten kleinen Aufträge können machen, zwar noch überschaubar, aber ihr habt schon die ersten in dem Sinne Kunden gehabt. Wie ist das passiert? Ist das organisch passiert? Habt ihr euch promotet? Weißt, wie muss man sich das vorstellen? In welchem Rahmen ist das gewesen? Oder ist das eher so Family, Friends gewesen? Oder?
1: Hey, absolut. Also ich kann so sagen, ich habe zu Lehrzeiten noch neben der Lehre noch ab und zu einen Abend pro Woche in einer Tanzschule da gerade zu Baden noch ein bisschen im IT-Bereich noch aushelfen. Und also der erste Grafikauftrag, den ich hatte, der war eigentlich von einem Tanzlehrer, der einfach gewusst hat, hey, ich mache da ein bisschen noch IT-Zeug nebenan. Und dann hat er gesagt, hey, du kommst doch mit PCs draus, kannst mir auch ein Logo machen. Ich habe noch nie ein Logo gemacht. Ja. Und dann habe ich gesagt, hey, ja, wieso nicht? Wohl, das kann ich. Und habe dann das auch angebracht. Und aus dem Logo ist dann irgendwie die nächste Frage kam, ja, kannst du mir noch einen Flyer machen? Und aus dem Flyer ist dann irgendwie gefragt, ja, willst du meine Webseite neu designen? Und es sind sehr viele über die Jahre wirklich organische Weiterentwicklungen gewesen, von coolen Beziehungen, von irgendwie Weiterempfehlungen, von Leuten eben, die wir kennt haben, privat, die uns Vertrauen geschenkt haben. Und bis heute ist unser Netzwerk ein absolut treibender Faktor von unserem Erfolg. Und wir sehen, ich glaube, das ist auch ein wichtiger Punkt. Wir sehen jede Arbeit als eine Visitenkarte für den nächsten Auftrag. Und das, ja, das, glaube ich, haltet einem auch immer mit einem gewissen Anspruch an die Arbeit so ein bisschen, ja, vorne auf dem Stuhl, dass man sicher sein will, dass das gut rauskommt und auch ein Ziel hat, dass jeder Auftrag wieder weiterempfällig könnte werden. Und ja, so eigentlich wirklich, dass sehr organisch kann wachsen. Und Von dem her, eben, wenn du fragst, wie ist das entstanden, organisch braucht Zeit. Und wenn ich jetzt heute eben zurückschaue, dann eben offiziell den GmbH habe ich 2012 gegründet. Jetzt sind wir 2026, also das sind 14 Jahre her. So. Und ja, es ist ein mega Privileg gewesen, um können so früh starten, ohne dass es auch nur ansatzweise darauf ankommt, ob jetzt sich das rendiert oder nicht. Also ich weiss, ich bin dort irgendwie an einem Wochenende auf Zürich ausgegangen, um für irgendeinen Party-Promoter irgendeinen Flyer zu machen, der vielleicht 200 Stutz gegeben hat am Schluss. Und ich bin dann irgendwie abends unterwegs gewesen, um probieren, dort irgendwie eine Connection zu knüpfen mit jemandem, ja, mit dem Ziel. Und ich meine, wenn du das jetzt auf Stundenlohn abrechnest, dann rendiert sich das nicht. Vor allem, weil die Hälfte der Leute dann nicht einmal gezahlt haben am Schluss. Aber es sind unglaublich viele Learnings gewesen. Und wenn du so früh darfst anfangen, glaube ich, dann hast du so viel Weg zum können, oder so viel Zeit, zum können Rucksack aufbauen. Und von dem zehren wir auch bis heute. Und das sind auch die Erfahrungen, die du heute kannst weitergeben kannst. Und das ist mega cool.
0: Aber ab welchem Moment hast du so gewusst, hey, jetzt könnte es wirklich Richtung Selbstständigkeit gehen? Du hast dir sehr wahrscheinlich, ich weiss nicht, ob du dort noch ein bisschen naiv unterwegs bist, aber du hast dir sehr wahrscheinlich auch ein bisschen Gedanken gemacht, hey, kann man das skalieren? Ist das wirtschaftlich sinnvoll etc.? Oder bist du dort wirklich einfach mal ins kalte Wasser gekommen?
1: Hey, wenn ich das heute vergleiche, wenn wir neue Ventures und Themen heute aufbauen und irgendwie wissen, ja, dann muss die Firma so und so strukturieren, wenn ich dann auch mit Leuten unterwegs bin, wo das zum ersten Mal machen, dann nachher habe ich natürlich auch heute immer dann so all die Erfahrungen im Hinterkopf und denke, hey, dann musst du noch auf das schauen und auf das und auf das und auf das. Ganz ehrlich, dazu war es überhaupt nicht so gewesen. Es ist wirklich, wir haben einmal angefangen, ich sage jetzt eben 2009 ungefähr, sind die allerersten Sachen, oder gibt es die allerersten Projektordner von anno dazumal, wo irgendwie mal 2-3 Projekte im Jahr drin waren. Im 2010 war es dann ein bisschen mehr gewesen und so. Und ich glaube, eben dann bis 11, 12, da bin ich dann noch mal eigentlich noch im Militär gewesen, dann sind noch mal ein paar Monate ein bisschen weniger Sachen gelaufen. Aber dann 2012 sind dann, glaube ich, mal irgendwie 9 oder 10'000 Franken auf dem Konto zusammen gewesen. Also eben, es ist Langzeit nicht profitabel gewesen, jetzt im klassischen Sinn. Aber dann ist wie mal genug zusammen gewesen, wo wir gesagt haben, hey, jetzt machen wir es richtig. Ja, richtig hat dann bedeutet der GmbH-Gründe in dem Moment. Es war auch sehr ein guter Punkt gewesen, zum gegenüber Leuten, die eben jetzt älter gewesen sind und jetzt da so einem 22-Jährigen sollte irgendwie da ein paar tausend Stutz in die Hand drücken für irgendein Projekt, um dort auch ein bisschen merken, mal, der meint das ernst. Und das habe ich ein paar Mal die Reaktion am Anfang gehabt, wo dann die Leute gesagt haben, ja, also, ah, du machst ja da ein bisschen selbstständig, so, ah, ist in dem Fall eine Einzelfirma? Und dann hast du können sagen, nein, ich habe eine GmbH. Und so, okay, ah, der meint es in dem Fall ernst. Und von dem her, das ist so 2012, nach dem Militär ist das sicher so ein bisschen erster Knackpunkt gewesen, oder ein erster Meilenstein gewesen, um auf deine Frage zurückzukommen, wo ich dann nachher GmbH gegründet habe. Dort habe ich auch meinen eben, Kollegen, mit dem ich angefangen habe, mit dem Meme, habe ich dann auch gefragt, hey, willst du dabei sein oder nein? Und er hat dann ein bisschen anderen Fokus gehabt zu dem Zeitpunkt, darum hat er sich dann leider in dem Moment dagegen entschieden, ist dann später wieder gekommen, also alles okay. Aber dort, das war der erste Meilenstein gewesen, und dann habe ich das mal eben ein paar Jahre selber gemacht. Und dann nachher 2016, wo ich nach dem Studium fertig war, bin, dort habe ich dann auch ja, für mich eigentlich die Entscheidung gehabt, jetzt hast du 3 Jahre studiert, hast das Business nebendran können betreiben. Das war in dem Sinn ja, profitabel gewesen, wie ein Vollzeitjob nebst dem Vollzeitstudium. Also es sind sicher ein Haufen Stunden drin geflossen. Ja, und dementsprechend ist auch so eine gewisse Grundlage rum gewesen, um dann zu sagen, also okay, wir können das mal probieren, eben dann mit meinem Mitbewohner, den ich vorher erwähnt habe, mit dem Didi. Wo wir dann nachher gesagt haben, also hey, machen das nicht nur ich alleine, sondern machen das zweite und startet mal so. Er hat dann seinen einen Job runtergefahren, wir haben dann mal das erste Büro gemietet und es sind im ersten Moment dann halt meine Einnahmen gewesen von meinem Projekt, wo dann mal die Miete gezahlt haben. Am Anfang noch super auf so Provisionsbasis, wo wir einfach gesagt haben, hey, von jedem Franken, der kommt, sind irgendwie 50% für die Firma, zum allgemeinen Kosten decken und wenn ich es recht im Kopf habe, glaube ich 10%. Verkaufsprovision für die Person, die den Verkauf eingebracht hat und dann 40% vom Geld wird so aufgesplittet, wie die Leute die Arbeit umgesetzt haben. Und das hat uns dann so die nächsten 2 Jahre etwa begleitet und 2018 ist dann so der nächste Schritt gekommen, wo dann der Eme, eben der, der am Anfang schon dabei war und der Didi dann auch ihre sonstigen Jobs gekündigt haben und dann eigentlich, ich weiß gar nicht, ob es Januar war oder irgendwann Mitte Jahr, dann eigentlich mit 100% eingestiegen sind und ja, dann so als dann über die nächsten 2 Jahre so meine ersten Partner geworden sind in dem. Ja, das sind so ein bisschen die ersten grossen Meilensteine, eben so Firma gründen, entscheiden, dass man jetzt das Vollzeit macht und dann nachher so die ersten weiteren Vollzeitstellen, wo dann von 1 auf plötzlich andere Leute musst skalieren.
0: Aber was ist bei der Gründung, oder dort, wo du mit dem Didi entschieden hast, also das zusammen, wo wir werden starten, was ist so eure Vision oder euer Ziel? Weißt du, weil ihr habt ja das Rad nicht neu erfunden. Also es war jetzt ja nicht so, gewesen, dass ihr keine Competitors gehabt habt oder was auch immer, oder?
1: Ich glaube, es hat Faktoren gehabt, wo du jetzt so, wenn es im klassischen Sinn wird, würdest du sagen, hey, Business-Ziel, es hat solche Faktoren gehabt und es hat aber auch ganz viele Soft-Faktoren und das sind auch die, die uns bis heute immer noch begleiten und ich finde die auch unglaublich wichtig. Würde ja jedem so raten, weil ich glaube, das ist das, was Motivation haltet langfristig. Es hat viele so Soft-Faktoren gehabt, wo wir einfach gemerkt haben, hey, wir wollen etwas zusammen machen. Ist eigentlich fast egal, was. Nicht, dass wir kein Was-Ziel gehabt haben, so, aber fast egal, was, haben wir einfach gemerkt, hey, wir wollen zusammen arbeiten. Und der ausschlaggebende Punkt dort war, wo wir zusammen gewohnt haben, der hat ja gesehen, ich bin dann Abend dann an meinen Projekten am Arbeiten im Büro, in unserem gemeinsamen. Und er hat dann manchmal noch seine Schulsachen gemacht, also sonst für seinen Job. Und dann haben wir irgendwie per Zufall wirklich mal ein Projekt gehabt, wo für alle, die sich jetzt hier in der IT ein bisschen weniger auskennen, IT ist super breit gefächert, also nicht jeder, der irgendeinen PC zur Hand hat oder Informatikerlehre gemacht hat, kann jetzt programmieren, hacken und Netzwerke aufbauen und alles. Es sind wirklich ganz viele verschiedene Jobbeschreibungen in diesem Sektor drin. Und er war so eigentlich komplett am einen Ende gewesen und ich komplett am anderen Ende. Und in dem Sinn, zum gemeinsames Projekt haben, war auch noch recht schwierig gewesen. Und per Zufall ist mir aber dann wirklich ein Projekt über den Tisch gekommen, wo eigentlich genau seine Kompetenzen gebraucht haben und meine Kompetenzen. Und dort haben wir dann, ja, einfach weil das so passt, haben wir gesagt, also hey, probieren wir das mal. Und haben dann unterwegs dort gemerkt, dass wir nebst einer unglaublich starken Freundschaft, die uns bis heute begleitet, auch extrem gleiche Mentalität geteilt haben, was Motivation und so der Drive und all das Zeug betrifft. Wo wir einfach gemerkt haben, dort teilen wir voll die gleichen Werte. Also wir sind irgendwie, ich mag mich noch erinnern, sind eigentlich bis irgendwie um 2-3 Uhr am Morgen in so einem Sitzungszimmer gehockt und haben das irgendwie probiert zusammenzubringen, weil das ist wirklich so eine ganz spezielle Sache gewesen dazu mal, wo so ein bisschen Streaming im Internet noch relativ neu war. Und dort hat es wie noch nicht so klare Tools für die Sachen. Wir haben das müssen zusammenhacken und haben das wirklich dann auch angebracht. Und das war natürlich auch ein riesiges Erfolgserlebnis gewesen, wo es extrem connected hat und wo wir einfach gesagt haben, hey, wir wollen mehr von dem. Und ich glaube, das ist so ein bisschen der grösste ausschlaggebende Punkt gewesen. Und ja, dann nachher so ein bisschen die Business-Ziele sind wirklich gewesen, wir wollen, und das geht dann wieder in die Vision von der Ventures hier, wo wir dann relativ schnell gemerkt haben, hey, wenn wir unsere Fähigkeiten kombinieren und vielleicht dann eben auch gerade im klaren Softwarebereich, das ist dann dort, wo du immer dazu kommst, auch noch ein bisschen mehr Fähigkeiten haben, also wirklich so Hardcore-Softwareentwicklung. Ich bin mehr so Web-Softwareentwicklung und Design, also mehr so ein bisschen der grafische Teil und der ist mehr so ein bisschen das, was man sich unter Softwareentwicklung vorstellt, so dass der Hacker so in diesen ewig langen Codes am Scrollen. Wenn wir die drei Fähigkeiten vom Didi, vom Emi und von mir kombinieren, dann können wir eigentlich sehr geile Lösungen konzipieren, bauen und betreiben, alles aus einer Hand. Und meistens eben hast du dann dort schon schnell mal irgendwie 2 oder 3 Partner, die du brauchst, um die Fähigkeiten können abdecken. Und das so ein bisschen aus einer Hand können anbieten, haben wir einfach als riesen Mehrwert gesehen. Und das hat sich, würde ich sagen, jetzt über die Jahre auch bewahrheitet, dass das ein grosser Benefit ist für Kunden. Wir haben es dann eben noch um so ein bisschen die klassischen Marketing-Sachen noch können erweitern können. Wo wir dann auch gemerkt haben, hey, eben, wenn du ein Produkt hast oder irgendwas, oder jetzt eben auch für so neue Ventures gründen, das Produkt ist das eine, aber du musst ja auch Marken haben, du musst das können vermarkten, etc. etc. Und das war dann auch noch ein bisschen so meine Leidenschaft gewesen, wo ich zuerst nur eben so ein bisschen der Einzige im Team gewesen bin, der das vertreten hat. Und dann über die Zeit hat sich auch dort dann noch eine coole Gelegenheit gegeben, dann im 2020, dass wir dort auch noch das Team haben können erweitern, um die Anna. Es war eine Partnerin von damals, wo ich mit ihr damit zusammengearbeitet habe. Und sie ist dann noch mit 2 Grafikern dazugekommen. Und dann haben wir dort noch das ganze Konstrukt noch ein bisschen erweitern.
0: So in dieser Anfangsphase.
1: Yeah.
0: So wie es ja tönt, sind ihr relativ überzeugt von eurem Weg. Aber ich nehme an, es war auch ein Up and Down gewesen. Also sicher auch ab und zu steinig, vielleicht auch mal einen Rückschlag gegeben. Sind ihr immer überzeugt, dass er durchziehen werden? Oder hat es auch mal Phasen gegeben, wo er

0: Aussprache, klar Text reden, was euch stresst. Und auch einfach gemeinsame Lösungen finden. Also, ich sage jetzt mal auch gerade so ein Beispiel mit Firmenbeteiligungen. Das ist schön und gut, wenn jemand auf Papier mehr Beteiligung hat, aber wenn du probierst, eine Entscheidung durchzudrücken gegenüber Geschäftspartnern, die zwar jetzt vielleicht auf Papier könntest überstimmen, aber die nachher nicht dieser Meinung werden sein, dann, ja, das ist so für mich so ein prägendes Erlebnis gewesen, wo wir am Anfang 2-3 Mal reingelaufen sind, wo wir einfach haben merken, hey, es bringt nichts, zum Wählen eben eine Meinung einfach durchsetzen. Und von dem her habe ich das Gefühl, eben, haben wir relativ schnell gemerkt, wir müssen gemeinsam gute Lösungen finden und wir werden auch gemeinsam gute Lösungen finden. Und so der demokratische Kompromiss, könntest du so sagen, der ist, glaube ich, bis heute etwas, wo wir extrem probieren zu leben, auch in Bezug auf unsere Mitarbeiter. Also wenn irgendjemand gute Ideen hat, dann soll die Idee Gewicht haben, unabhängig, ob du jetzt Firmenanteile hast, ob du jetzt Management bist, ob du was auch immer bist. Das ist absolut egal. So die beste Idee, die soll gewinnen. Und ja, von dem her auf deine Frage zurück vom Anfang. Es hat schwierige Momente, es hat auch bis heute immer wieder schwierige Momente, aber wir können die gemeinsam besprechen und gemeinsam lösen. Und ich glaube, wir haben auch uns über die Jahre immer wieder dürfen beweisen oder auch ja, die wirklich dankbare Erfahrung machen, dass sich immer wieder Lösungen ergeben, auch in sehr, sehr schwierigen Momenten. Und ja, darum kann ich wirklich bis heute sagen, wenn du genug Schnuff hast und genug Durchhaltewillen und genug Energie, dann habe ich das Gefühl, dann kannst du unglaublich viel erreichen in einem coolen Team, wo dich auch nicht miteinander verstritten ist. Und ja, das habe ich wirklich ein riesen Privileg und darum auch zurück zu deiner ganz ersten Aussage. Es ist wirklich ein Meer, wo das zusammen haben dürfen aufbauen. Ja, und ich sehe das als mega Privileg, um mit eben eigentlich in dem Sinn heute meine engsten Freunde oder schon seit langem meine engsten Freunde dürfen zusammen geschafft. Und ich sehe sie natürlich um das viel, viel mehr, als ich sie sonst würde sehen, wo alle Kinder und alles haben. Und von dem her, ja, glaube ich, dürfen wir wirklich zusammen erwachsen werden oder haben dürfen zusammen erwachsen werden über die Jahre und uns gemeinsam durch alle guten und schlechten Momente begleiten.
1: Ich nehme an, du hast ja die Kollegen in dem Sinn auch nochmal von einer anderen Seite kennengelernt und schätzen gelernt, oder?
0: Extrem, ja. Schätze und hasse.
1: Vor allem der Didi.
0: Ja, ja, der hat, ja. Genau, das ist es so. Ja, ey, es ist eine ganz andere Dimension. Ich meine, normalerweise, ja, ich glaube, wenn du einfach nur Freundschaft hast, und ich habe natürlich auch Kollegen, die nur Kollegen sind, mit denen kommst du halt nie an gewisse Diskussionspunkte an, oder? Die Diskussionen, die finden nicht statt, die müssen gar nicht stattfinden, eben ob jetzt das über Finanzen ist oder über eben irgendeine Ausrichtung oder Auslastung oder ich meine, sonst, wenn irgendein Kollege ein Kind hat, dann nachher freust du dich ja natürlich unglaublich darüber, wenn du das hörst. Aus der geschäftlichen Perspektive hast du dann plötzlich mal noch so zwei Angstmomente, wo du dann denkst, so shit, jetzt ist der nachher nicht mehr rum, was mache ich oder nicht mehr so viel rum und ja, es gewinnt ganz an neue Dimensionen, wirklich im Positiven wie im Negativen. Also ich werde es wirklich bis heute nicht missen. Ich glaube, wir alle nicht. Aber ja, es wäre definitiv gelogen, zu sagen, dass es immer nur einfach ist.
1: Aber du bist ja, oder ihr sind ja in das Unternehmertum wie reingewachsen. Ihr habt das ja alles zum Teil sehr schon auf die harte Art müssen erfahren, wie was so ein bisschen funktioniert. Es ist, glaube ich, ein laufender Prozess, wo man sich immer wieder kann entsprechend optimieren und besser werden und auch entsprechend kann lernen. Aber was ist so ein bisschen das, wo du sagst, hey, im Nachhinein, das sind die grössten Hürden gewesen, im Sinne von die grössten Challenges, die wir haben müssen nehmen? Wo du vielleicht gar nichts auf dem Schirm gehabt hast oder unterschätzt hast?
0: Ich habe immer wieder Leute, die sagen, hey, wow, das ist mega mutig, was du da gemacht hast oder irgendwie, dass du dich dort entschieden hast, den Schritt zu gehen. Ich würde wirklich bis heute sagen, zumindest von mir selber, ich bin in sehr vielen Sachen extrem blauäugig reingegangen. Nicht jetzt im negativen Sinn, nicht, dass es unüberlegt war, aber so eine aktive Risikoanalyse oder so, wo du jetzt sagst, hey, dort wird wahrscheinlich der Knackpunkt kommen und da wird dann der kommen. Das ist ehrlich gesagt nicht so passiert. Ich glaube, wir sind in vielen Momenten, eben wie du sagst, reingewachsen. Man ist an Situationen angekommen, wo man plötzlich gemerkt hat, hey, ups, da stehen wir jetzt vor der und der Challenge. Und die haben wir in vielen Fällen, glaube ich, so ein bisschen Tag für Tag genommen. Und ich bin dort sicher so ein bisschen auch der Typ, nicht unstrategisch oder so, das soll jetzt auch nicht falsch überkommen. Aber

0: aber auch nicht, dass ich mir jetzt mega Sorgen mache um das, was übermorgen könnte sein. Ich glaube, das ist auch ein mega wichtiger Teil im Unternehmertum. So, es hat so viel Druck und so viele Problemsituationen, wo du kannst reinlaufen, eben von irgendwie, was ist, wenn der Kunde nicht zahlt, oder jetzt habe ich irgendwie Mitarbeiter, die ausfallen, oder zu viele Mitarbeiter, zu wenig Mitarbeiter, zu viele Aufträge, zu wenig Aufträge. Ich meine, wir kennen sie alle. KI, etc., all die Themen. Ja, und das kannst du entweder eben, kann dich das alles belasten, oder ich glaube wirklich, du kannst mit Motivation und mit Elan und irgendwie Disziplin in den Alltag eingehen und das Zeug vorzunehmen. Und ja, für mich kann ich wirklich bis heute sagen, so schlafst wahrscheinlich besser, wenn du es so kannst nehmen, als wenn du dir über alles Sorgen machst. Hankerum sind dann auch wieder gewisse Vorkehrungen, die du treffen kannst. Also jetzt gerade in Bezug auf so Themen wie Liquidität oder so, kann ich sicher sagen, da bin ich eher jetzt auf der sicherheitsbedachtere Seite, wo ich ja besser schlafe, wenn ich weiss, hey, wir haben nicht irgendwie jetzt gerade, je nachdem, ob die Rechnung kommt oder nicht, dann können wir die Löhne zahlen oder nicht. Das ist mir auch gegenüber unseren Mitarbeitern mega wichtig, dass wir dort auch Sicherheit können bieten und im Umgekehrten natürlich auch gewisse Transparenz in der Kommunikation über ihre Ziele und ihre Wünsche auch dürfen erwarten. Und das haben wir auch. Das ist unglaublich cool, dass wir das so dürfen vorleben und auch wieder so zurückbekommen. Ja, darum, ja, ich kann dir jetzt nicht gerade so die, weiss ich nicht, grossen Punkte sagen, wo wir Bauchweh gemacht haben von Anfang an. Rückblick kannst du sicher sagen, so skalieren, eben irgendwie von 1 auf 3 ist ein harter Challenge gewesen. Einfach wenn du es überlegst, oder, musst du eigentlich 300% Umsatz dann plötzlich machen, um 300% Salär zu zahlen. Danach hat es sicher auch so ein bisschen auf struktureller Ebene hat es gewisse Challenges, wo dann auch gewisse Teamgrössen mal überschreiten willst. Wir haben am Anfang auch nie vor, über 10 Leute rauszuwachsen. Jetzt sind wir irgendwie über 25 Gefängnis. Und dort dann, wenn du plötzlich merkst, hey, jetzt müssen wir irgendjemanden haben, der den ganzen Laden ein bisschen organisatorisch zusammenhält. Und ich habe mich nie so in dieser COO oder irgendwie so Rolle gesehen, wo ich jetzt die administrativen Themen managen will. Das war sicher so ein Meilenstein gewesen, wo wir dort Dario als CEO dazu geholt haben, um ein bisschen einfach wieder Strukturen zu schaffen, wo wir dann ja, wieder die Möglichkeit damit haben, zum nächsten Wachstumsschritt zu machen. Das war so ein bisschen ein grösseres Ding gewesen. Und ja, weitere Challenges ist auch so mit Büro. Dort sind wir auch mal einmal gruselig reingelaufen, wo wir einfach plötzlich zu schnell gewachsen sind und dann hast du plötzlich irgendwie so ein Platzproblem. Und dann nachher musst du dir überlegen, wie komme ich jetzt an Platz an und wie eng kann jetzt die Leute zusammen Stuhlen da im Büro und ja, aber auch dort, so, es hat sich vorzu immer Möglichkeiten ergeben. Dort glaube ich bis heute mega stark daran, dass einfach, wenn man mit offenen Augen durchs Leben geht und Bedürfnisse kommuniziert, dass sich auch immer wieder die Türen aufgehen, wenn man dann eben die dann auch sieht und für das wahrnimmt. Und ja, das kann ich jedem weitergeben, einfach dort auch wirklich ein gewisses Grundvertrauen und Glauben haben, dass das gut kommt.
1: Und wie stehst du so ein bisschen zum Thema Wachstum? Ihr seid ja in den letzten Jahren, wenn man das so kann sagen, extrem gewachsen, oder? Also ich nehme an, revenue-mäßig, aber personell, das hängt ja einfach meistens auch zusammen in dem Sinn. Und eben, es kommt immer ein bisschen auf die Zieldefinition drauf an, aber stehst du grundsätzlich zum Thema Wachstum eher ein bisschen konservativ oder sagst du, hey, das ist etwas, was extrem wichtig ist jetzt für eure Firmenphilosophie?
0: Wenn du jetzt auf personelles Wachstum, einfach in die Quantität anschaust, dann finde ich, bin ich wahrscheinlich eher auf der leicht konservativen Seite. Mhm. Mit dem Ziel, so, ich habe lieber ein bisschen zu viel zu tun, als zu wenig zu tun. Weil ich meine, unter dem Strich, um das geht es ja. Also darum stellst du Leute an, weil du zu viel Arbeit hast. Und dann ja, mehr Kapazität brauchst, um die abarbeiten und dort eben, das geht wieder in das Thema, das ich vorhin gesagt habe, so, ich bin eher sicherheitsbedacht, also lieber einmal schnell 2 Nachtschichten schieben, anstatt ja, gerade wieder irgendwie 2 Leute anstellen, die du dann nachher ein halbes Jahr später wieder entlassen musst. Ja. Das war wirklich nie meine Philosophie gewesen, das auch wieder zurück zu der Liquiditätssache von vorher. Dort finde ich, dort ist man sich als Unternehmer oder viele vielleicht auch nicht so wirklich der Verantwortung bewusst. Ich meine, oder der Verantwortung bewusst, ja. wenn du das heute anschaust, dann hat es irgendwie jüngste Familie und wir haben dann einmal im Jahr das Grillieren, wo dann alle Families auch wieder zusammenkommen beim Dario daheim und der schmeißt dann das Green Egg an. Und dann siehst du einfach mal so, hey, da hat es irgendwie keine jüngste Kinder und Frauen und Männer und Freundinnen und Freunde und weiss auch nicht was, wo da eigentlich alles von dem Konstrukt abhängig sind, das jetzt auch finanziell, nicht zum sagen, dass die jetzt nichts anderes würden finden, aber es ist ja schon eine Verantwortung und mit der einfach leichtsinnig umgehen, fände ich mega verantwortungslos.
1: Ja.
0: Und darum, das ist so ein bisschen mein Treiber dort und wo ich auch, ja, wo wir auch allgemein den Mitarbeitenden angefangen bei einem Vorstellungsgespräch eigentlich schon relativ klar kommunizieren, dass das unsere Philosophie ist und dass wir extrem an dieser Philosophie auch festhalten. Und eben nicht jetzt, weil es mal schnell kurz ein schwieriger Monat ist, einfach wieder mal die Hälfte rauskicken. Also so haben wir auch zum Beispiel einen Mitarbeiter bekommen. Der ist, glaube ich, auch in einer Firma gewesen. Die haben irgendwie in der kürzesten Zeit das Team verdoppelt und dann haben sie auf einen Touch wieder 10, 15 Leute rausgestellt. Und er ist dann dort auch dabei gewesen. Und also ich meine, ja, das hinterlässt ja dann auch wieder irgendwie ja, Schäden bei diesen Leuten. Und ich finde das einfach nicht okay. Ja.
1: Aber haben wir das auch irgendwie aus einer negativen Erfahrung müssen lernen? Oder ist das etwas, was wir schon immer so, ein bisschen so praktiziert haben?
0: Was bei mir vielleicht manchmal die Blauäugigkeit rum war, weil ich eben effektiv ausser der Lehre eigentlich nie einen richtigen Job, also das klingt jetzt falsch, aber nie einen Arbeitgeber hatte, wo nicht meine eigene Firma war, haben die anderen von meinen Geschäftspartnern alle schon ihre Erfahrungen dürfen machen woanders und sind dann eben halt ein paar Jahre später dazugekommen. Und auch das war extrem wertvoll gewesen für uns gemeinsam, weil viel Fehltritte, die in diesen Firmen gemacht worden sind, sind eigentlich als eben ihre negativen Learnings mitgekommen. Und darum haben wir, und weil wir ja am Anfang eben in der Lage sind, um eigentlich uns, ja, es ist eigentlich cool, wie auf einem leeren Platz so, ein bisschen aufzeichnen, ja, wie stellen wir uns Firma vor, was wollen wir besser machen, was wollen wir anders machen. So haben wir uns können über die begangenen Fehler von anderen Organisationen unterhalten und haben können diskutieren, was wir anders machen wollen. Und aus dem sind sehr viele Grundsätze entstanden, die bis heute mega Gewicht haben. Und ich glaube auch, die Leute, wenn sie dazukommen, immer wieder mal erstaunt sind, wie wir das ein bisschen anders machen. Und ja, das bin ich eigentlich schon recht stolz drauf, ohne dass ich dort mega viel dazu beitragen habe, eben, weil, wie gesagt, mir die anderen die negativen Learnings mitgebracht haben. Und ja, darum das. Ja.
1: Wie erklärst du dir so ein bisschen das Wachstum, das ihr habt erleben durften? Was sind so ein bisschen die Faktoren gewesen, die zu dem beigesteuert haben?
0: Geduld, Disziplin und einfach Qualitätsanspruch.
1: Ja.
0: Und jedes Mal wollen besser werden.
1: Und von der Marketing-Seite her, ist das eher etwas, wo du sagst, hey, ist auch mega wichtig? Oder sind ihr eher so ein bisschen auf Empfehlung auch? Oder was ist so ein bisschen da der Approach für euch?
0: Wenn ich dir jetzt das sage, dann mache ich schlechte Eigenwerbung. Und habe ein paar andere im Team, die dann wieder hassig sind. Nein, also es ist bis heute eigentlich 90-95% von unserem Umsatz, wo, wie du sagst, ja, der ist über die Jahre auch kontinuierlich gewachsen, zwangsmässig. Ja, der ist wirklich basierend auf Verbindungen zu Personen, die mal irgendwo gestartet haben und also wirklich zum Teil über Jahre sich eingezogen haben. Also ich habe meinen ältesten Kunden sozusagen, den habe ich im Gartentisch bei meinen Eltern zu Hause und dazumal habe ich für sein Music Festival oder für ihn als DJ dazumal das erste Logo gemacht und dort dürfen wir heute in seiner, keine Ahnung, 10. Firma, die er in dieser Zeit gegründet, gestartet, gestoppt, was auch immer hat, dürfen wir ihn heute immer noch begleiten. Und ja, das sind halt eben, wenn du das wie so einen Baum anschaust, das sind ganz viele Äste, die über die Jahre entstanden sind und aus jedem Ast können wieder weitere Äste werden. Und ja, ich glaube, dort ist es wirklich einfach eine Sache, wo du schaffst, oder ja, das ist auch innerhalb von unserem Team, oder du schaffst gerne mit Leuten zusammen, die du gerne hast. Und wenn der Output stimmt, dann gerne mehr davon, ja. So in dem Sinn. Und ja, das ist, ob gut oder schlecht ist, dass das, was uns viel von dem Wachstum ermöglicht hat über die Jahre, ist auch cool, gemeinsam mit Kunden wachsen. Also ich denke, das ist auch immer so ein bisschen wichtiger Punkt, wenn du Projekt machst, so à la Fire and Forget, eben, ich mache jetzt mal etwas und nächsten Monat bin ich sowieso nicht mehr rum, um verantwortlich sein, für was aus dem geworden ist, dann gehst du wahrscheinlich auch Projekt komplett anders an. Und für uns ist immer die Weitsicht und ja, die Verantwortung, gehen wir wieder auf das gleiche Thema zurück, die ist uns sehr wohl bewusst und wir wissen, dass wenn wir das gut machen, der Kunde damit kann wachsen, ja, dann wird wahrscheinlich wieder etwas kommen. Mhm. Und ja, so probieren wir das auch unseren Leuten weiterzugeben. Und, ja.
1: Ja, ich habe so ein bisschen aus der Distanz so ein bisschen das Gefühl, korrigiere mich, wenn es nicht stimmt, aber ihr könntet vielleicht sogar noch finanziell, könntet ihr das vielleicht noch mehr das Ganze optimieren, aber ihr habt andere Werte, die aus meiner Sicht hure wichtig auch sind, die für euch für die Nachhaltigkeit auch garantieren. Und es ist so ein bisschen wie, also eben das ist aus der Distanz, gell? Aber ihr geht sicher nicht aufs Maximum, im Sinne von, ihr wollt lieber nachhaltige Kunden, gute Kunden, zufriedene Kunden und nicht eine schnelle Kohle, sage ich jetzt, zugespitzt, sondern eben langfristige Zusammenarbeiten, oder? Was heutzutage jetzt, also ehrlich gesagt, auch nicht mehr gerade Normalität ist, je nach Business.
0: Das kann gut sein, ja. Ja, nein, ich glaube gerade so jetzt im Marketing oder so hast du natürlich viel so Pitch-Konstrukt, wo eben jetzt jedes Jahr hat es einen neuen Pitch für die neue Kampagne oder was auch immer, kommt wieder irgendjemand Neues und investierst ja auch einen Haufen Aufwand jedes Mal, um dann eigentlich sozusagen einen Pitch zu gewinnen und Chancen, ja, das kannst du rein mathematisch ausrechnen, die ist jetzt, keine Ahnung, Drittel, Viertel, Fünftel, was auch immer, je nachdem, wie viel das einladet. Klar, kannst du der Beste sein, sollst du der Beste sein, aber bist wahrscheinlich auch nicht jedes Mal der Passende. Und von dem her denke ich, eben auf deine Aussage von Gewinn maximieren oder Umsatz maximieren oder was auch immer, da gibt es immer die kurzfristige und die langfristige Perspektive. Und eben, wenn du kurzfristig deinen Umsatz oder deinen Gewinn musst maximieren, dann kannst du Sachen oder musst du Sachen sicher anders angehen, als wenn du ein bisschen längerfristigere Perspektiven einnimmst. Und ich finde dort, für all die, die ihn kennen, den Simon Sinek, der hat ja, so verschiedene mega coole philosophische Konstrukte rund um Business und Persönlichkeitsentwicklung und so weiter erarbeitet. Und ein Konzept, das er immer wieder davon predigt, ist, dass er sagt, Business ist ein Eternal Game oder ja, also das Konzept geht in die Richtung, es gibt Finite, also Spiele, die ich gewinnen kann, Fußball, 90 Minuten, wer am meisten Punkte hat, nachher gewonnen und dann gehst du wieder auseinander und dann das nächste Spiel fällt wieder an, also es ist endlich und dann nachher eben die Infinite Games ist eigentlich the only goal of the game is to stay in the game.
1: Mhm.
0: Und er sagt halt, ey, Business ist eigentlich genau das, also es geht nicht darum zum gewinnen, du kannst nicht gewinnen, sondern du kannst nur im Spiel bleiben. Und ich glaube, wenn du diese Perspektive einnimmst, dann eben auch zurück auf deine Frage von vorher, ja, dann geht es mal hoch, dann geht es mal runter, dann hast du mal eine schlechte Halbzeit und dann hast du wieder eine gute. Und ja, in der schlechten musst du dir überlegen, wie mache ich es nächstes Mal besser, wenn ich wieder oben bin. Und wenn du oben bist, dann musst du schauen, dass du das nicht vergessen hast. Ja, und wieder investierst, um oben bleiben oder um einfach im Spiel bleiben. Und ja, ich glaube, dort haben wir sehr viel von diesen Grundsätzen probiert zu verinnerlichen und probiert zu leben. Und eben sehen das auch nicht als Konstrukt, das wir jetzt einfach aufbauen, um irgendwie zu verkaufen. Und einfach so, man sagt auf Englisch so schön, so Lipstick on the Pig, also einfach Säule mit irgendwie Lippenstift anmalen. Das ist nicht das Ziel, dass es einfach schön aussieht und dann vertickst du es und dann ist es gut, sondern ja, es sind wirklich auch eben persönliche Beziehungen drin mit diesen Kunden. Kunden zu Freunden wurden oder umgekehrt. Ja, und das, glaube ich, das gibt die langfristigen Perspektiven und ich glaube, die tut gerade heutzutage extrem gut für alle Beteiligten.
1: Mhm. Aber es ist natürlich nicht nur im Business-Kontext, sondern auch in der Gesellschaft allgemein, oder?
0: Absolut. Ja, absolut.
1: Was ist so ein bisschen das, was du jetzt siehst? Ich finde, ihr sind alle voll down to earth, super entspannt, demütig, dankbar.
0: Kein Porsche-Fahrer.
1: Ja, schau, das ist halt ein bisschen, in der Schweiz ist das Ding, meistens die Kohle haben, haben ja dann trotzdem ein, zwei Porsches in der Garage steigen, traut sich einfach nicht rumzufahren.
0: Völlig fair.
1: Herr Fluck.
0: Nein, das ist nur ein Joke, weil als er vorher angefahren ist, haben wir das Fenster offen gehabt und dann hat man bis ins Büro gehört, ah, der Stefan ist da, geil.
1: Ja, nicht will anrufen.
0: Nein, alles gut, ja, es kommt günstiger. Nein, ja, sorry, was war deine Frage?
1: Nein, weißt du, so ein bisschen, ihr seid sehr demütig, dankbar, down to earth. Ich habe das Gefühl, irgendwie überhaupt nicht abgehoben oder so. Weißt du, von wo kommen die Eigenschaften?
0: Ich kann jetzt nicht für alle reden. Ich glaube, wenn ich jetzt auf meinen eigenen Weg zurückschaue, dann mit 20 schaust du das Thema anders an als mit 34, wo ich jetzt heute bin. Mit 20 war es schon noch cool gewesen. Irgendwie, ich weiss, ich kann nicht da jetzt den Designergürtel kaufen oder ich weiss auch nicht was, hast du irgendwie vom teuren Auto geträumt und alles drum und dran. Und über die Zeit machst du Erfahrungen, oder ich habe Erfahrungen gemacht, wo du nachher merkst, hey, es, ja, wenn du nachher plötzlich Sachen kannst machen und es vielleicht dann nicht die Erfüllung gibt, die du erwartet hast, dann, oder andere Sachen eben Erfüllung geben, die du vielleicht gar nicht erwartet hast, dann ja, verändert es vielleicht ein bisschen Perspektive. Und ja, es ist so, mein Vater hat mir das früher immer gesagt, so in der Etappe als Mann, so in der Entwicklung, vielleicht auch für Frauen, kann ich jetzt nicht dafür reden, aber so als Mann, irgendwie so, wenn du jung bist, dann willst du so die Welt erobern und es ist jetzt nicht so, dass ich schon 60 bin oder so, aber so über die Zeit nimmst du vielleicht immer mehr so ein bisschen den Schritt zurück. Und ich jetzt schon nur in den letzten 5 Jahren gesehen, ich eben mit dem, dass das Team grösser geworden ist, es gibt mir eine extreme Genugtuung, um zu sehen, wie andere Leute können wachsen in diesem Konstrukt drin und sozusagen die Freude von jemand anderem auch mir Freude gibt. Und ich glaube, diese Freude ist einfach auch in vielen Sachen für mich grösser als jetzt vielleicht rein materielle Sachen. Ja, aber auch das eben, überhaupt nicht jetzt irgendwie schlecht reden. Also ich kann auch, ich wohne auch gerne schön oder habe auch mal gerne eine schöne Uhr oder irgend sowas, aber eben, es ist nicht das, was mich antreibt, sagen wir es so. Und ich glaube, das haben wir alle gemeinsam. Also, das ist schon so.
1: Nebst dem, was du jetzt schon gesagt hast, was ist das, was dich erfüllt oder wo dir Glücksgefühl gibt? Oder wenn bist du happy? Jetzt nicht nur, weißt du, wenn ihr da logischerweise Erfolg habt im Geschäft, aber was ist so ein bisschen das, was du sagst, hey, das bereitet mir Spass?
0: Es ist lustig, ich würde sogar sagen, eben der Erfolg hier im Geschäft ist, also das klingt jetzt völlig falsch, aber es ist nicht so, also ich bin nicht so der, der sich dann auf diesen Lorbeeren eben überhaupt kann ausruhen kann, sondern auch dort ist eher immer wieder so, hey, what's next? Ist vielleicht auch einfach, weil das Geschäft manchmal super schnell läuft, aber von dem her dort gibt es mir vielleicht fast manchmal weniger Erfüllung als es sollte. Auch klingt vielleicht wieder komisch, aber ich glaube so die richtige innere Freude, dass jetzt gerade so ein bisschen im geschäftlichen Kontext ist, wenn ich eigentlich ganz am Anfang mit irgendjemandem anderen mega motiviertem über irgendeine coole Idee kann reden und philosophieren und so ein bisschen das kreieren, eben, das geht wieder zurück auf das, was ich am Anfang erzählt habe, wo überhaupt so ein bisschen der Startfunke war, dort so Lehrzeiten, das ist da so wirklich, nur bis heute könntest du mir, glaube ich, irgendwie um 3 Uhr nachts anrufen, irgendeine geile Idee haben und dann, ja, dann wäre ich voll dabei, um gerade mal schnell kurz Whiteboard auspacken und irgendwie mal zusammen überlegen, ob jetzt das irgendwie könnte aufgehen und muss nicht mal unbedingt aufgehen, eigentlich irgendwie. Ich finde, schon nur einfach das Durchdenken und die gemeinsame Kreativität finde ich etwas unglaublich Geiles, einfach so aus dem Nichts können, eigentlich etwas kreieren. Und das ist halt auch an unseren Sektoren, wo wir drinnen tätig sind, auch so ein bisschen speziell. Eben, egal, ob jetzt im Grafischen oder im IT-Bereich mit Software etc. Klar, bei der Infrastruktur brauchst du noch so ein bisschen Hardware und so Zeug. Aber gerade so in der Software, ich meine eben, wenn du andere Firmen anschaust, die müssen irgendwie zuerst für x 100'000 Franken eine Maschine kaufen und ich kann dazu mal eigentlich meinen Laptop nehmen und Kreativität und schon hast du irgendwie die Grundlage, um irgendetwas zu schaffen. Und ich glaube, das ist so, wenn du auf die Vergangenheit oder auf die Menschgeschichte zurückschaust, ist das eigentlich das erste Mal, wo so etwas möglich ist und das catcht mich schon, glaube ich. Ja.
1: Und was ist das, was dich so ein bisschen inspiriert? Du hast vorher so ein bisschen das Wort Persönlichkeitsentwicklung noch ins Maul genommen, eben auch Verschiebungen vielleicht von Prioritäten oder Perspektiven mit dem
0: Hey, mega viel. Ich habe viele verschiedene Freundeskreise, wo ich mich drinnen bewege. Wo auch eben in ganz unterschiedlichen oder von ganz unterschiedlichen Backgrounds kommen. Und dort, schon nur dort merke ich immer wieder, eben, der hat die Perspektive, der schaut es komplett anders an, der hat ganz einen anderen Blickwinkel aufs Leben. Also so Zeug inspiriert mich dann immer wieder, eben andere Meinungen, andere Blickwinkel, das finde ich cool. Ich denke auch, Social Media, so mit allem Negativen, was es hat, ist trotzdem immer wieder eine Inspirationsquelle. Ich glaube, auch mit eben einer gewissen Erfahrung kann man auch gewisse Social Media Posts mit ein bisschen Realitätscheck und Distanz betrachten und hätten nicht das Gefühl, dass jetzt jeder, der da postet, dass er keine mit 20 schon Milliardär geworden ist, dass jetzt das die Realität ist oder dass jetzt das realistisch ist. Ja, aber trotzdem eben hat es dort immer wieder auch gute Impulse drin, wo du musst sagen, hey, geil, wie der das anschaut oder ah, was die da gemacht haben, das könnte man eigentlich auch so machen. Und ja, ich bin immer wieder erstaunt, wie so vielleicht eben so das ultra-negative Doomscrolling, wo auch mir manchmal passiert oder viel zu viel eigentlich passiert, wo du dann nachher wieder plötzlich merkst in einem nächsten Meeting oder irgendeinem Workshop oder was auch immer, hey, dort ist, ja, erzählst plötzlich von irgendeiner Idee, wo du in irgendeinem blöden Video gesehen hast und plötzlich hast du irgendwie wieder einen realen Mehrwert aus dem raus. Und von dem her, ja, ich glaube, die Inspiration kann überall sein. Es ist wirklich einfach irgendwie wichtig, mit offenen Augen durchs Leben durchzugehen, ja.
1: Du bist ja auch eine empathische Person. Und ich, eben, wie du vorhin gesagt hast, du hast ja auch Freude, wenn beispielsweise deine Mitarbeiter mit dir mitwachsen, wenn du siehst, hey, sie kommen voran. Was ist das, was du vielleicht unter anderem auch durch euren beruflichen, geschäftlichen Erfolg vielleicht kannst oder willst weitergeben oder vielleicht auch weißt, Leute oder Firmen eine Möglichkeit geben, ja, euren Support können zu nutzen oder eure Expertise können zu nutzen. Was ich rede ja viel mit dem Didi auch über diese Sachen, was ich einen sehr schönen Approach finde, dass ihr eben auch motiviert sind, andere zu supporten, zu unterstützen, ihnen vielleicht auch Türen aufzumachen. Was ist so ein bisschen die Idee hinter dem oder was ist die Motivation gewesen, dass ihr euch entschieden habt, wir wollen das ein bisschen in die Richtung steuern?
0: Also um dem wieder ein Stichwort zu geben, wir nennen das Venture Lab bei uns und das ist eigentlich so ein bisschen ganz, ganz wieder eben zurück auf den Anfang und die ersten Diskussionen, die wir so um 2018 hatten, wo es dann eben mit den ersten Vollzeitstellen so ein bisschen konkreter geworden ist und eben die ersten paar Mitarbeiter, die sind alle dann auch, oder meine ersten paar Kollegen, die dazugekommen sind, die sind jetzt auch inzwischen alles meine Geschäftspartner. Und dort ist immer so ein bisschen die Idee gewesen, hey, lass uns Projekt machen, lass uns auch gewisses Kapital auch sammeln, dass wir die Möglichkeiten haben, zum einmal Sachen zu machen, die nicht nur finanziell lohnenswert müssen sein, gerade im allerersten Moment, da sind wir auch wieder bei kurz- oder langfristig gedacht. Und ja, von dem her, also ich glaube, die Motivation ist schon immer gewesen, wir finden so Zeug einfach cool und eben mal etwas können machen und auch Zeit investieren in etwas, wo nicht nur von außen geprägt ist, das ist unsere intrinsische Motivation für das ganze Thema. Und nachher über die Jahre, glaube ich auch, eben wenn ich das so anschaue, es hat viele Kollegen oder viele Leute geben, die ja dann das auch von außen betrachtet und sehen, was möglich ist. Und ich glaube, das ist auch mega wichtig, dass man das zu teilen auch nach außen trägt. Das ist ja auch der Sinn von deinem Podcast, oder? Vielleicht mit dem Guten und dem Schlechten. Hinter dem Vorhang der Leichtigkeit, oder? Es ist ja nicht nur alles leicht, aber trotzdem, dass man dort nach außen trägt, was ist möglich. Und auch andere Leute in dem Sinn dann inspirierend kann sein, um vielleicht eben selber mal hinterfragen, hey, was erfüllt mich eigentlich und was möchte ich wirklich machen, wenn jetzt, und da sind wir eben wieder bei diesen finanziell freieren Projekten, wenn ich vielleicht jetzt nicht voll gebunden bin, dass das jetzt innerhalb von 2 Wochen sofort muss aufgehen. Und unser Drive dort ist jetzt halt eben, weil wir die Möglichkeiten mehr haben als auch schon. Also es ist jetzt nicht so, dass wir einfach irgendwie Millionen links rumliegen haben, die man einfach nehmen kann. Aber es ist ja, meistens braucht es ja gar noch nicht so viel am Anfang, um mal etwas starten und dann auch mal checken, hey, funktioniert das? Aber auch die Leute, also jetzt gerade konkret ein Beispiel, wo ich einen Kollegen hatte, seit Jahren lang etwas machen wollte, hat sich nie so voll getraut, um den Schritt alleine zu gehen. Und ja, ist dann immer so ein bisschen auf Unterstützung oder mit Unterstützungsfragen so ein bisschen auf mich zukommen. Und wo wir dann nachher so gemerkt haben, hey, eigentlich können wir eben genau die Puzzleteile sein, die vielleicht dir fehlen. Also er ist zum Beispiel ein unglaublich starker Verkäufer und hat dann aber halt einfach weniger jetzt Erfahrung oder Fähigkeiten im, wie tue ich jetzt keine administrative Struktur aufstellen oder eben wie tue ich jetzt eine Marke aufbauen oder wie tue ich Sachen designen oder die ganzen technischen Themen. Halt all die Sachen, die wir beisteuern können. Und so finde ich es eben unglaublich cool, wie du anderen Leuten, die vielleicht eben gewisse mega wertvolle Puzzleteile haben und sind, wie du denen kannst die fehlenden Puzzleteile noch mit auf den Weg geben dass auch sie können nachher erfüllt dem nachgehen, ja, wo sie wollen. Und das ist dann so ein bisschen auf einer wirklich so, ja, ich würde sagen, so meiner aktuellsten so Erfüllungsstufe ist das so das, wo mich richtig catcht im Moment. Wo ich am Anfang gesagt habe, wirklich mit anderen hochmotivierten Leuten Zeug machen und dort können das Puzzleteile sein. Und ja, ich glaube auch dort wieder, du hast es vorher angesprochen, ja, ist das nur für die Firma oder ist das auch gesellschaftlich? Ich glaube, dort kann man auch der ganzen Gesellschaft etwas Positives tun, weil ich glaube, da kennen wir alle mindestens irgendjemanden im Umfeld, der sich darüber beschwert, wie scheiße der Job ist. Und es gibt jetzt so ein schönes Bild, wo mir immer im Kopf bleibt, wo so der Mann wird irgendwie im Arbeitsalltag vom Chef angemotzt, dann geht er heim, motzt irgendwie die Frau ab, die Frau motzt das Kind an, das Kind kickt den Hund und der Hund beißt den Chef. Und dann hast du so den ganzen Kreislauf, wo dann eben irgendwie jeder eigentlich negative Energie am Nächsten weitergibt. Und wenn es das Ganze einfach kannst umkehren und sagen, hey, fangen wir mal mit dem Positiven an. Schauen wir doch mal, wie viel Energie du kannst zehren, wenn du deine 8,4 Stunden oder was auch immer, oder vielleicht dann sogar freiwillig 10 Stunden, mal in etwas darfst investieren, wo dich eigentlich wirklich catcht und wo dich begeistert. Mal schauen, was dann für eine Energie am Abend heimkommt. Und sicherlich am Anfang, da muss man auch völlig fair sein, es sind auch ganz viele schwierige Momente. Das auch mein Kollege, der läutet mir bis heute regelmäßig an und braucht dann einfach auch mal irgendwie wieder ein offenes Ohr, um wieder gewisse Sachen loszuwerden. Dass ihr auch nicht nur alles zuhause abladet, weil eben, wir sind da auch mit dem Venture dort immer noch in den guten Anfangsschuhen. Es ist eine klare Traction rum, wir sehen ganz klar, wo es angeht und es läuft ganz, ganz vieles richtig, aber es dauert halt am Anfang einfach viel länger, als man meistens denkt. Eben, wir haben inzwischen ein bisschen die Erfahrungswerte, aber am Anfang, ja, musst du dich wirklich mal durchbeissen und musst viel länger Motivation haben, als der meiste Teil von der Gesellschaft so wahrscheinlich das Gefühl hat. Und ja, wenn du dann nachher am anderen Ende ankommst, dann kann es halt funktionieren, aber musst halt wirklich auch das erste Mal dort ankommen. Und ja, ich glaube, dort gibt es ganz viele Möglichkeiten, von eben Stabilität geben, von Motivation geben, von auch eben die Erfahrungen können weitergeben, die wir schon gemacht haben. Und ja, vielleicht am einen oder anderen Ort eben, wo man auch wirklich dann finanziell noch die ein oder andere Türen wieder kann aufmachen kann. Ja, wo dann dort helfen. Und also zum Klarstellen eben, das klingt jetzt so völlig so altruistisch, dass wir jetzt das einfach nur so wohltätigkeitsmäßig machen. Das ist es überhaupt nicht. Also für uns ist es ja auch, ein geschäftliches Ding, wo wir ja dann auch mit investiert sind in diesen Sachen, mit Arbeit, mit allenfalls Geld, mit Zeit. Und wo wir natürlich gemeinsam als Ziel haben, um da coole Sachen aufzubauen. Aber eben, das sind so ein bisschen die gesellschaftlichen, emotionalen, empathischen Aspekte, die dort sicher auch noch reinspielen. Ja.
1: Noch so schnell ein bisschen zum Schluss, was mich würde interessieren, ist so ein bisschen, wie du dein Zeitmanagement handelst.
0: Weil eben du,
1: ja, eben, da habe ich eben befürchtet. Aber hast du vielleicht trotzdem den einen oder anderen Tipp? Nein, du bist eben jemand, der sehr empathisch ist. Eben, du hast es vorhin gesagt, auch immer ein offenes Ohr hast für Leute mit ihren Anliegen. Du bist selber der, der gerne die ein oder andere Nachtschicht, wenn es nötig ist, mal schiebt. Voll committed. Das ist natürlich auch noch ein Privatleben, das sicher auch Zeit absorbiert. Aber was ist so ein bisschen dort das Setup, wo du auf jeden Fall versuchst anzustreben, sagen wir es mal so?
0: Voll. Ich glaube, manchmal kommst du mit einem gewissen Ziel in den Tag hin. Das und das wäre das Ziel bis am Abend. Die Realität eben mit, und das ist ja das, was ich allen Leuten mitgeben würde, einfach möglichst viele Leute anstellen, ist keine gute Idee, weil, überhaupt nicht negativ gemeint, aber jede Person soll ja dann auch wieder ihre Zeit bekommen. Und wir sind da doch relativ flach unterwegs und ich aus Eigenwunsch heraus bin auch immer noch nach wie vor in vielen Themen mit involviert und bin begeistert mit dabei. Und das bedeutet im Umkehrschluss auch, dass da und dort immer wieder Rückfragen kommen und eben das durchkreuzt manchmal meine Pläne. Und jeder, wo Unternehmer ist, weiß auch, dass Unternehmertum häufig auch einfach ein bisschen Feuerlöschen ist. Kommt fast jeden Tag irgendetwas, was du nicht erwartet hast. Und dann musst du halt dem dann irgendwie auch noch annehmen. Also von dem her, ja, ich kann es nur so sagen, probier dir irgendwie einen klaren Plan zu machen, solange du noch nicht so viele Abhängigkeiten hast. Und das ist ja meistens der Vorteil am Anfang, wenn du startest, dann hat das super funktioniert. Also wie in meinen Anfangszeiten hat jedes Mail irgendwie 2 Minuten eine Antwort gefunden, weil ich eigentlich die ganze Zeit dran war. Und die Leute haben den best Support ever gehabt. Inzwischen eben muss ich das auch ein bisschen delegieren und haben müssen Lösungen finden, um das ein bisschen abzugeben. Und das ist auch sicher für mich nach wie vor eine Herausforderung, um eben, was gehst ab, was machst du selber, was kannst du selber besser, aber was kann vielleicht dann eben jemand anders wieder dran wachsen und wo gewünscht dann auch wieder Zeit und Effizienz daraus. Also das ist sicher immer noch so ein kleines Learning. Das Gute im Positiven für mich, oder gewisse würden das auch negativ auslegen, eben, ich bin mir eigentlich meistens nicht schade und habe mangels Kind im Moment noch auch genug Zeit, um noch etwas mehr zu machen als jetzt irgendwie 8 Stunden pro Tag. Darum, in der Regel geht es dann doch unter dem Strich irgendwo durch auf, aber ja, so ein klassisches Kategorisieren nach irgendwie Priorität und

0: nach Wichtigkeit und nach ja, Dringlichkeit und so, das ist sicher, sicher nicht immer einfach, aber absolut empfehlenswert.
1: Mhm. Hey, wir sind schon bei einer Stunde angekommen. Ich habe jetzt Angst, dass so der Akku schlapp macht. Aber darf ich dir zum Schluss noch schnell einfach Freestyle zwei, drei Stichwörter an den Kopf rühren mit einer Bitte um kurze Antwort. Das erste Stichwort, wo mich noch sehr würde interessieren, was deine Meinung dazu ist, auch im Kontext jetzt logisch, wie mit euch im Geschäft ist, so ein bisschen das Netzwerk allgemein.
0: Hey, so und so, würde ich sagen. Und vor allem, du hast nie eine Ahnung, wer plötzlich wieder mega wertvoll kann sein. Und das klingt jetzt so transaktionell, so im Sinne von, hey, du musst Freundschaften pflegen, dass du von denen etwas bekommst, überhaupt nicht. Ich glaube, es ist ein unglaubliches Gehen und ein Nehmen, wenn ich glaube, jetzt genug mal betont habe. Aber es sind wirklich zum Teil auch Leute, die du geholfen hast, die Jahre später zum Teil mit etwas völlig Unerwartetem um die Ecke kommen. Wo ich von dem her auch dort wieder nur auf die langfristige Perspektive kann, plädieren. So denkt nicht kurzfristig, jemandem heute helfen kann, plötzlich in 5 Jahren wieder mal irgendetwas zurückkommen oder andersrum, auch wenn er mal heute Hilfe in Anspruch nehmen darf, schaut darauf, dass er auch dort wieder etwas zurückgeben darf. Ich glaube, auch manchmal ist es nicht immer direkt ein Gehen und ein Nehmen, es ist manchmal hier Nehmen und dort Gehen. Das habe ich auch erfahren über die Jahre, ganz am Anfang. Ich weiss noch, bin ich von meinem einen Mentor zum Beispiel auch über Jahre immer zum Essen eingeladen worden und eben irgendwann bist du dann selber so in der Lage, wo du dann die Möglichkeiten ein bisschen mehr hast und dann nachher mit jüngeren Leuten, die ähnliche Ambitionen haben, wenn ich dazu mal probiere ich das unbedingt weiterzugeben und ja, von dem her auch eben über all das, was wir geredet haben heute, das finde ich so wie du genommen hast, sollst du auch wieder geben und sogar am besten noch mehr und dann kommen wir alle ein gutes Stück weiter.
1: Ja, absolut. Geile Einstellung. Allgemein Mindset, Einstellung zum Leben?
0: Hey, es ist ein mega Privileg, was wir hier alles haben. Ich habe das mal so gewissermaßen ein bisschen können erfahren, wo ich mal einmal 3 Monate in New York gearbeitet habe, nach dem Militär vor dem Studium. Ich habe dort in einer kleinen 1,5-Zimmer-Wohnung untergemietet, bei jemandem, wo mir jeden Morgen um 6 Uhr durch
2: das Zimmer gelaufen ist. Vielen Dank, dass du dabei warst und uns auf dieser Reise hinter den Vorhang der Leichtigkeit begleitet hast. Wir hoffen, du hattest genauso viel Spaß wie wir. 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
3: Im Studio von Riebe sei freundlieb. Wer mit Hilfe von künstlicher Intelligenz Bilder, Texte oder Audios veröffentlicht, muss das ab sofort kennzeichnen, zumindest in der Regel. Laut einer neuen EU-Verordnung müssen KI-Inhalte auf den ersten Blick erkennbar sein. Mehr von Eileen Schallhorn.
4: Mit der neuen Regel will die EU dafür sorgen, dass man auf jeden Fall merkt, wenn man es mit einer KI zu tun hat. Das betrifft zum Beispiel Chatbots im Kundenservice oder Influencer, die bei ihren makellosen Bildern kräftig mit KI nachhelfen. Die EU nimmt da alle in die Verantwortung, die mit KI-generierten Inhalten Geld verdienen. Ausnahmen gibt es für Privatpersonen und Künstler. Ein satirisches Deepfake von knutschenden Politikern zum Beispiel braucht kein Wasserzeichen im Bild, wohl aber einen Hinweis im Text darunter.
3: Mehrere tausend Menschen haben am Abend in Berlin an die Opfer des CSD-Anschlags erinnert. Am Tatort im Tiergarten gab es eine Mahnwache. Mehrere Verbände haben sie organisiert. Das Motto: In Gedenken, in Solidarität, für Menschlichkeit. Die Verbände sagen, Hass und Gewalt dürfen niemals das letzte Wort haben. Bei dem islamistischen Anschlag war letzte Woche eine Frau getötet worden. 31 weitere Menschen wurden verletzt. Der Bundesopferbeauftragte hat schnelle finanzielle Hilfe für die Betroffenen angekündigt. In der schwarz-roten Koalition ist eine neue Debatte um das Rentenpaket ausgebrochen. Die Ostministerpräsidenten hatten gefordert, die Rente mit 63 für alle, die 45 Jahre lang eingezahlt haben, beizubehalten. Unionsfraktionschef Frei hat klargemacht, er will am Reformkompromiss der Rentenkommission festhalten. Auch SPD-Chefin und Bundesarbeitsministerin Baas sagte im ZDF, grundsätzlich habe man ein Gesamtpaket, das zusammenpasst. Trotzdem zeigte sie sich verhandlungsbereit. In Griechenland sind 2 Löschhubschrauber zusammengestoßen und abgestürzt. Sie waren westlich von Athen im Einsatz gegen die Waldbrände dort. 2 Piloten kamen ums Leben. Seit Tagen kämpfen in der

0: Region hunderte Feuerwehrleute gegen die Flammen. Mehrere Ortschaften mussten schon evakuiert werden. Stress macht Berufstätige in Deutschland immer häufiger krank. Auf 100 Versicherte kamen zuletzt fast 120 Ausfalltage. Das sind so viele wie noch nie, sagt die kaufmännische Krankenkasse. Grund sind unter anderem Überstunden, Geldsorgen und Konflikte im Job. Dazu können private Faktoren kommen.
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0: Im Studio Finn Riebe, sei freundlieb. Wer mit Hilfe von künstlicher Intelligenz Bilder, Texte oder Audios veröffentlicht, muss das ab sofort kennzeichnen, zumindest in der Regel. Laut einer neuen EU-Verordnung müssen KI-Inhalte auf den ersten Blick erkennbar sein. Mehr von Eileen Schallhorn.
2: Mit der neuen Regel will die EU dafür sorgen, dass man auf jeden Fall merkt, wenn man es mit einer KI zu tun hat. Das betrifft zum Beispiel Chatbots im Kundenservice oder Influencer, die bei ihren makellosen Bildern kräftig mit KI nachhelfen. Die EU nimmt da alle in die Verantwortung, die mit KI-generierten Inhalten Geld verdienen. Ausnahmen gibt es für Privatpersonen und Künstler. Ein satirisches Deepfake von knutschenden Politikern zum Beispiel braucht kein Wasserzeichen im Bild, wohl aber einen Hinweis im Text darunter.
0: Mehrere tausend Menschen haben am Abend in Berlin an die Opfer des CSD-Anschlags erinnert. Am Tatort im Tiergarten gab es eine Mahnwache. Mehrere Verbände haben sie organisiert. Das Motto: In Gedenken, in Solidarität, für Menschlichkeit. Die Verbände sagen, Hass und Gewalt dürfen niemals das letzte Wort haben. Bei dem islamistischen Anschlag war letzte Woche eine Frau getötet worden. 31 weitere Menschen wurden verletzt. Der Bundesopferbeauftragte hat schnelle finanzielle Hilfe für die Betroffenen angekündigt. In der schwarz-roten Koalition ist eine neue Debatte um das Rentenpaket ausgebrochen. Die Ostministerpräsidenten hatten gefordert, die Rente mit 63 für alle, die 45 Jahre lang eingezahlt haben, beizubehalten. Unionsfraktionschef Frei hat klargemacht, er will am Reformkompromiss der Rentenkommission festhalten. Auch SPD-Chefin und Bundesarbeitsministerin Baas sagte im ZDF, grundsätzlich habe man ein Gesamtpaket, das zusammenpasst. Trotzdem zeigte sie sich verhandlungsbereit. In Griechenland sind zwei Löschhubschrauber zusammengestoßen und abgestürzt. Sie waren westlich von Athen im Einsatz gegen die Waldbrände dort. Zwei Piloten kamen ums Leben. Seit Tagen kämpfen in der Region hunderte Feuerwehrleute gegen die Flammen. Mehrere Ortschaften mussten schon evakuiert werden. Stress macht Berufstätige in Deutschland immer häufiger krank. Auf 100 Versicherte kamen zuletzt fast 120 Ausfalltage. Das sind so viele wie noch nie, sagt die kaufmännische Krankenkasse. Grund sind unter anderem Überstunden, Geldsorgen und Konflikte im Job. Dazu können private Faktoren kommen.
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1: Im Studio von Riebe sei freundlieb. Wer mit Hilfe von künstlicher Intelligenz Bilder, Texte oder Audios veröffentlicht, muss das ab sofort kennzeichnen, zumindest in der Regel. Laut einer neuen EU-Verordnung müssen KI-Inhalte auf den ersten Blick erkennbar sein. Mehr von Eileen Schallhorn.
2: Mit der neuen Regel will die EU dafür sorgen, dass man auf jeden Fall merkt, wenn man es mit einer KI zu tun hat. Das betrifft zum Beispiel Chatbots im Kundenservice oder Influencer, die bei ihren makellosen Bildern kräftig mit KI nachhelfen. Die EU nimmt da alle in die Verantwortung, die mit KI-generierten Inhalten Geld verdienen. Ausnahmen gibt es für Privatpersonen und Künstler. Ein satirisches Deepfake von knutschenden Politikern zum Beispiel braucht kein Wasserzeichen im Bild, wohl aber einen Hinweis im Text darunter.
1: Mehrere tausend Menschen haben am Abend in Berlin an die Opfer des CSD-Anschlags erinnert. Am Tatort im Tiergarten gab es eine Mahnwache. Mehrere Verbände haben sie organisiert. Das Motto: In Gedenken, in Solidarität, für Menschlichkeit. Die Verbände sagen, Hass und Gewalt dürfen niemals das letzte Wort haben. Bei dem islamistischen Anschlag war letzte Woche eine Frau getötet worden. 31 weitere Menschen wurden verletzt. Der Bundesopferbeauftragte hat schnelle finanzielle Hilfe für die Betroffenen angekündigt. In der schwarz-roten Koalition ist eine neue Debatte um das Rentenpaket ausgebrochen. Die Ostministerpräsidenten hatten gefordert, die Rente mit 63 für alle, die 45 Jahre lang eingezahlt haben, beizubehalten. Unionsfraktionschef Frei hat klargemacht, er will am Reformkompromiss der Rentenkommission festhalten. Auch SPD-Chefin und Bundesarbeitsministerin Baas sagte im ZDF, grundsätzlich habe man ein Gesamtpaket, das zusammenpasst. Trotzdem zeigte sie sich verhandlungsbereit. In Griechenland sind zwei Löschhubschrauber zusammengestoßen und abgestürzt. Sie waren westlich von Athen im Einsatz gegen die Waldbrände dort. Zwei Piloten kamen ums Leben. Seit Tagen kämpfen in der Region hunderte Feuerwehrleute gegen die Flammen. Mehrere Ortschaften mussten schon evakuiert werden. Stress macht Berufstätige in Deutschland immer häufiger krank. Auf 100 Versicherte kamen zuletzt fast 120 Ausfalltage. Das sind so viele wie noch nie, sagt die kaufmännische Krankenkasse. Grund sind unter anderem Überstunden, Geldsorgen und Konflikte im Job. Dazu können private Faktoren kommen.

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1: Im Studio von Riebesel Freundlieb. Wo KI drinsteckt, muss ab sofort auch KI draufstehen. In der EU gilt ab sofort eine Labelpflicht für KI-generierte Videos, Bilder oder Texte, mit denen Geld verdient wird. Aileen Schallhorn, wo gibt es denn Ausnahmen?
2: Also wer als Otto Normalo ein Bild mit KI bearbeitet und auf seinem privaten Profil hochlädt, kann das auch weiter ohne KI-Hinweis machen. Auch für künstlerische Inhalte gibt es eine Sonderregelung. Etwa satirische KI-generierte Bilder von Politikern brauchen kein KI-Wasserzeichen im Bild, sondern nur einen Hinweis im Text darunter. Hat ein Nachrichtenportal einen Text mit Hilfe von KI erstellt, muss das laut der EU-Verordnung nur dann gekennzeichnet werden, wenn nicht nochmal ein Mensch drüber guckt.
1: Die Waldbrände halten die Einsatzkräfte weiter in Atem. Besonders schlimm ist es aktuell in Griechenland. Westlich von Athen kämpfen Feuerwehrleute weiter gegen riesige Feuer. Uwe Schimonek berichtet.
3: Mehrere Orte mussten geräumt werden, hunderte Häuser sind zerstört. Tragisch, zwei Löschhubschrauber sind bei einem Einsatz zusammengestoßen, dabei kamen zwei Piloten ums Leben. Auch in den USA spitzt sich die Lage zu. Ein großer Waldbrand hat die Stadt Spokane im Bundesstaat Washington erreicht. Tausende Menschen mussten ihre Häuser verlassen, hunderte Gebäude wurden zerstört. Zumindest etwas Entspannung gibt's dagegen in Spanien und Frankreich.
1: Hitze und Trockenheit machen dem Rhein weiter zu schaffen. Unter anderem in Köln und Bonn haben die Pegel neue Tiefststände erreicht. Wegen des außergewöhnlichen Niedrigwassers können Frachtschiffe nur deutlich weniger Ladung transportieren oder gar nicht mehr fahren. Auch Touristendampfer sind betroffen. In der schwarz-roten Koalition ist eine neue Debatte um das Rentenpaket ausgebrochen. Konkret geht's um das Ende der Rente mit 63, gegen das sich die Ostministerpräsidenten ausgesprochen haben. Die Unionsspitze will an den Plänen festhalten. Bundesarbeitsministerin Baas zeigte sich dagegen gesprächsbereit. Die Abreise vom Wacken Open Air hat in Norddeutschland für volle Autobahnen gesorgt. 4 Tage lang haben rund 85.000 Fans in dem kleinen Ort in Schleswig-Holstein durchgerockt. Polizei und Rettungsdienst ziehen eine positive Bilanz. Wacken ist eines der größten Heavy-Metal-Festivals der Welt.

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1: Im Studio von Riebesel Freundlieb. Wo KI drinsteckt, muss ab sofort auch KI draufstehen. In der EU gilt ab sofort eine Labelpflicht für KI-generierte Videos, Bilder oder Texte, mit denen Geld verdient wird. Aileen Schallhorn, wo gibt es denn Ausnahmen?
2: Also wer als Otto Normalo ein Bild mit KI bearbeitet und auf seinem privaten Profil hochlädt, kann das auch weiter ohne KI-Hinweis machen. Auch für künstlerische Inhalte gibt es eine Sonderregelung. Etwa satirische KI-generierte Bilder von Politikern brauchen kein KI-Wasserzeichen im Bild, sondern nur einen Hinweis im Text darunter. Hat ein Nachrichtenportal einen Text mit Hilfe von KI erstellt, muss das laut der EU-Verordnung nur dann gekennzeichnet werden, wenn nicht nochmal ein Mensch drüber guckt.
1: Die Waldbrände halten die Einsatzkräfte weiter in Atem. Besonders schlimm ist es aktuell in Griechenland. Westlich von Athen kämpfen Feuerwehrleute weiter gegen riesige Feuer. Uwe Schimonek berichtet.
3: Mehrere Orte mussten geräumt werden, hunderte Häuser sind zerstört. Tragisch, zwei Löschhubschrauber sind bei einem Einsatz zusammengestoßen, dabei kamen zwei Piloten ums Leben. Auch in den USA spitzt sich die Lage zu. Ein großer Waldbrand hat die Stadt Spokane im Bundesstaat Washington erreicht. Tausende Menschen mussten ihre Häuser verlassen, hunderte Gebäude wurden zerstört. Zumindest etwas Entspannung gibt's dagegen in Spanien und Frankreich.
1: Hitze und Trockenheit machen dem Rhein weiter zu schaffen. Unter anderem in Köln und Bonn haben die Pegel neue Tiefststände erreicht. Wegen des außergewöhnlichen Niedrigwassers können Frachtschiffe nur deutlich weniger Ladung transportieren oder gar nicht mehr fahren. Auch Touristendampfer sind betroffen. In der schwarz-roten Koalition ist eine neue Debatte um das Rentenpaket ausgebrochen. Konkret geht's um das Ende der Rente mit 63, gegen das sich die Ostministerpräsidenten ausgesprochen haben. Die Unionsspitze will an den Plänen festhalten. Bundesarbeitsministerin Baas zeigte sich dagegen gesprächsbereit. Die Abreise vom Wacken Open Air hat in Norddeutschland für volle Autobahnen gesorgt. 4 Tage lang haben rund 85.000 Fans in dem kleinen Ort in Schleswig-Holstein durchgerockt. Polizei und Rettungsdienst ziehen eine positive Bilanz. Wacken ist eines der größten Heavy-Metal-Festivals der Welt.

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1: Im Studio von Riebe sei freundlieb. In der EU gelten jetzt neue KI-Regeln. Wer Inhalte mit künstlicher Intelligenz erstellt, muss das auch kennzeichnen. Das gilt etwa für Influencer oder auch für Werbung im Netz oder auf Plakaten. Als privater Nutzer muss man nichts kennzeichnen. Verbraucherschützer begrüßen die Labelpflicht, sehen aber auch noch andere Knackpunkte. Christine Steffen von der Verbraucherzentrale sagte im Zweiten.
2: Was passiert, wenn das Video nicht gekennzeichnet ist, wird da ordentlich das Recht durchgesetzt. Und wir sehen auch ein gewisses Defizit bei der Verantwortlichkeit der Plattformen, die ja gerade dazu genutzt werden, dass solche Videos millionenfach überhaupt mal zu den Verbrauchern kommen und angeschaut werden können und die daran auch verdienen.
1: In der schwarz-roten Koalition ist eine neue Debatte um das Rentenpaket ausgebrochen. Die Ostministerpräsidenten hatten gefordert, die Rente mit 63 für alle, die 45 Jahre eingezahlt haben, beizubehalten. Unionsfraktionschef Frei hat klargemacht, er will am Reformkompromiss der Rentenkommission festhalten. SPD-Chefin und Bundesarbeitsministerin Baas hat dagegen Verständnis für den Vorstoß. Sie sagte im ZDF.
3: In der Tat ist dieses Kommissionsergebnis jetzt kein Paket, wo man sich einzelne Dinge rausnehmen kann, sondern da passt vieles zusammen. Auf der anderen Seite verstehe ich den Gedanken, das hat die SPD auch immer vertreten und das ist auch richtig, dass Menschen, die sehr, sehr lange eingezahlt haben, die früh angefangen haben, auch die Möglichkeit haben müssen, auszusteigen.
1: Im Berliner Tiergarten haben mehrere tausend Menschen an die Opfer des CSD-Anschlags erinnert. Am Tatort gab es eine Mahnwache. Bei dem islamistischen Anschlag war letzte Woche eine Frau getötet worden. 31 weitere Menschen wurden verletzt. Der Bundesopferbeauftragte hat schnelle finanzielle Hilfe für die Betroffenen angekündigt. Bundesaußenminister Wadephul fordert, dass die EU-Außengrenzen besser geschützt werden. Nach dem Ansturm von Migranten auf die spanische Exklave Ceuta in Nordafrika muss das absolute Priorität haben. Das sagte er der Bild am Sonntag. Das Thema beschäftigt am Dienstag auch die EU-Innenminister in einer Sondersitzung. Der niedrige Pegel der Donau sorgt in Ungarn dafür, dass das einzige Atomkraftwerk des Landes abgeschaltet worden ist. Das AKW konnte nicht mehr ausreichend mit dem Donauwasser gekühlt werden. Es ist das erste Mal seit Jahrzehnten, dass die Anlage vollständig abgeschaltet wurde.
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1: Im Studio von Riebe sei freundlieb. In der EU gelten jetzt neue KI-Regeln. Wer Inhalte mit künstlicher Intelligenz erstellt, muss das auch kennzeichnen. Das gilt etwa für Influencer oder auch für Werbung im Netz oder auf Plakaten. Als privater Nutzer muss man nichts kennzeichnen. Verbraucherschützer begrüßen die Labelpflicht, sehen aber auch noch andere Knackpunkte. Christine Steffen von der Verbraucherzentrale sagt im Zweiten.
2: Was passiert, wenn das Video nicht gekennzeichnet ist, wird da ordentlich das Recht durchgesetzt. Und wir sehen auch ein gewisses Defizit bei der Verantwortlichkeit der Plattformen, die ja gerade dazu genutzt werden, dass solche Videos millionenfach überhaupt mal zu den Verbrauchern kommen und angeschaut werden können und die daran auch verdienen.
1: In der schwarz-roten Koalition ist eine neue Debatte um das Rentenpaket ausgebrochen. Die Ostministerpräsidenten hatten gefordert, die Rente mit 63 für alle, die 45 Jahre eingezahlt haben, beizubehalten. Unionsfraktionschef Frei hat klargemacht, er will am Reformkompromiss der Rentenkommission festhalten. SPD-Chefin und Bundesarbeitsministerin Baas hat dagegen Verständnis für den Vorstoß. Sie sagte im ZDF.
3: In der Tat ist dieses Kommissionsergebnis jetzt kein Paket, wo man sich einzelne Dinge rausnehmen kann, sondern da passt vieles zusammen. Auf der anderen Seite verstehe ich den Gedanken, das hat die SPD auch immer vertreten und das ist auch richtig, dass Menschen, die sehr, sehr lange eingezahlt haben, die früh angefangen haben, auch die Möglichkeit haben müssen, auszusteigen.
1: Im Berliner Tiergarten haben mehrere tausend Menschen an die Opfer des CSD-Anschlags erinnert. Am Tatort gab es eine Mahnwache. Bei dem islamistischen Anschlag war letzte Woche eine Frau getötet worden. 31 weitere Menschen wurden verletzt. Der Bundesopferbeauftragte hat schnelle finanzielle Hilfe für die Betroffenen angekündigt. Bundesaußenminister Wadephul fordert, dass die EU-Außengrenzen besser geschützt werden. Nach dem Ansturm von Migranten auf die spanische Exklave Ceuta in Nordafrika muss das absolute Priorität haben. Das sagte er der Bild am Sonntag. Das Thema beschäftigt am Dienstag auch die EU-Innenminister in einer Sondersitzung. Der niedrige Pegel der Donau sorgt in Ungarn dafür,

dass das einzige Atomkraftwerk des Landes abgeschaltet worden ist. Das AKW konnte nicht mehr ausreichend mit dem Donauwasser gekühlt werden. Es ist das erste Mal seit Jahrzehnten, dass die Anlage vollständig abgeschaltet wurde.

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1: Im Studio Fenribesel Freundlieb. Wird das Rentenpaket der Bundesregierung jetzt doch wieder aufgeschnürt? Die Ostministerpräsidenten haben mit ihrem Vorstoß zur Rente mit 63 eine Debatte darüber ausgelöst. Sie wollen, dass sich die Arbeitnehmer mit 45 Versicherungsjahren auch künftig ohne Abzüge zur Ruhe setzen können. Unterstützung gibt's aus der SPD. CSU-Chef Söder machte im Ersten dagegen klar:
2: Ich glaube, in der Sache muss man aufpassen, dass man da nicht hier das ganze Rentenpaket aufschnürt, denn sonst am Ende, wenn wir für diese wichtige Frage der demografischen Entwicklung keine Antwort haben. Eines steht nämlich fest, wir müssen auf die Herausforderung der Demografie eine langfristige Antwort haben und die Rentenreformkommission hat da gute Arbeit geleistet, deswegen unterstützen wir das Konzept.
1: Mehrere tausend Menschen haben am Abend in Berlin an die Opfer des CSD-Anschlags erinnert. Am Tatort im Tiergarten gab es eine Mahnwache. Mehrere Verbände haben sie organisiert. Das Motto: In Gedenken, in Solidarität, für Menschlichkeit. Die Verbände sagen, Hass und Gewalt dürfen niemals das letzte Wort haben. Bei dem islamistischen Anschlag war letzte Woche eine Frau getötet worden. 31 weitere Menschen wurden verletzt. Der Bundesopferbeauftragte hat schnelle finanzielle Hilfe für die Betroffenen angekündigt. Wo KI drinsteckt, muss auch KI draufstehen. In der ganzen EU gilt ab sofort eine Kennzeichnungspflicht für KI-generierte Inhalte. Und zwar für kommerziell veröffentlichte Bilder, Texte oder Audios, etwa Werbung oder Beiträge von Influencern. Wer Privat-KI-Inhalte teilt, muss die nicht kennzeichnen. In Griechenland sind zwei Löschhubschrauber zusammengestoßen und abgestürzt. Sie waren westlich von Athen im Einsatz gegen die Waldbrände dort. Zwei Piloten kamen ums Leben. Seit Tagen kämpfen in der Region hunderte Feuerwehrleute gegen die Flammen. Mehrere Ortschaften mussten schon evakuiert werden. Stress wird für Berufstätige in Deutschland immer mehr zum Problem. Auf 100 Versicherte kamen letztes Jahr deswegen fast 120 Krankentage, zeigt eine Analyse der Kaufmännischen Krankenkasse. Das ist ein neuer Rekord und ein Plus von 80% im Vergleich zu 2017. Die Experten sehen verschiedene Gründe, so spielen etwa ständige Überstunden, ein geringes Gehalt oder auch Konflikte auf der Arbeit eine Rolle. Dazu können private Faktoren kommen.

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1: Im Studio Finn Riebesel, Freundlieb. Wird das Rentenpaket der Bundesregierung jetzt doch wieder aufgeschnürt? Die Ostministerpräsidenten haben mit ihrem Vorstoß zur Rente mit 63 eine Debatte darüber ausgelöst. Sie wollen, dass sich die Arbeitnehmer mit 45 Versicherungsjahren auch künftig ohne Abzüge zur Ruhe setzen können. Unterstützung gibt's auch.

0: aus der SPD. CSU-Chef Söder machte im Ersten dagegen klar:
1: Ich glaube, in der Sache muss man aufpassen, dass man da nicht hier das ganze Rentenpaket aufschnürt, denn sonst am Ende, wenn wir für diese wichtige Frage der demografischen Entwicklung keine Antwort haben. Eines steht nämlich fest, wir müssen auf die Herausforderung der Demografie eine langfristige Antwort haben und die Rentenreformkommission hat da gute Arbeit geleistet, deswegen unterstützen wir das Konzept.
0: Mehrere tausend Menschen haben am Abend in Berlin an die Opfer des CSD-Anschlags erinnert. Am Tatort im Tiergarten gab es eine Mahnwache. Mehrere Verbände haben sie organisiert. Das Motto: In Gedenken, in Solidarität, für Menschlichkeit. Die Verbände sagen, Hass und Gewalt dürfen niemals das letzte Wort haben. Bei dem islamistischen Anschlag war letzte Woche eine Frau getötet worden. 31 weitere Menschen wurden verletzt. Der Bundesopferbeauftragte hat schnelle finanzielle Hilfe für die Betroffenen angekündigt. Wo KI drinsteckt, muss auch KI draufstehen. In der ganzen EU gilt ab sofort eine Kennzeichnungspflicht für KI-generierte Inhalte. Und zwar für kommerziell veröffentlichte Bilder, Texte oder Audios, etwa Werbung oder Beiträge von Influencern. Wer Privat-KI-Inhalte teilt, muss die nicht kennzeichnen. In Griechenland sind zwei Löschhubschrauber zusammengestoßen und abgestürzt. Sie waren westlich von Athen im Einsatz gegen die Waldbrände dort. Zwei Piloten kamen ums Leben. Seit Tagen kämpfen in der Region hunderte Feuerwehrleute gegen die Flammen. Mehrere Ortschaften mussten schon evakuiert werden. Stress wird für Berufstätige in Deutschland immer mehr zum Problem. Auf 100 Versicherte kamen letztes Jahr deswegen fast 120 Krankentage, zeigt eine Analyse der Kaufmännischen Krankenkasse. Das ist ein neuer Rekord und ein Plus von 80% im Vergleich zu 2017. Die Experten sehen verschiedene Gründe. So spielen etwa ständige Überstunden, ein geringes Gehalt oder auch Konflikte auf der Arbeit eine Rolle. Dazu können private Faktoren kommen.

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1: Im Studio Finnriebe sehr freundlieb. In der schwarz-roten Koalition ist eine neue Debatte um das Rentenpaket ausgebrochen. Die Ostministerpräsidenten hatten gefordert, die Rente mit 63 für alle, die 45 Jahre eingezahlt haben, beizubehalten. Unionsfraktionschef Frey hat klargemacht, er will am Reformkompromiss der Rentenkommission festhalten. SPD-Chefin und Bundesarbeitsministerin Baas hat dagegen Verständnis für den Vorstoß. Sie sagte im ZDF.
2: In der Tat ist dieses Kommissionsergebnis jetzt kein Paket, wo man sich einzelne Dinge rausnehmen kann, sondern da passt vieles zusammen. Auf der anderen Seite verstehe ich den Gedanken, das hat die SPD auch immer vertreten, und das ist auch richtig, dass Menschen, die sehr, sehr lange eingezahlt haben, die früh angefangen haben, auch die Möglichkeit haben müssen, auszusteigen.
1: In Deutschland und dem Rest der EU gibt's jetzt neue Regeln für KI. Mit künstlicher Intelligenz erstellte Inhalte müssen gekennzeichnet werden. Das betrifft kommerziell veröffentlichte Bilder, Texte oder Audios, also etwa Werbung oder auch Beiträge von Influencern. Die Medienethikerin Jessica Hesen sagte in der ARD.
3: Wir müssen wissen, was ist real, was ist nicht real, was ist durch eine Maschine hergestellt und was durch einen Menschen. Ansonsten verlieren wir das Vertrauen in öffentliche Kommunikation. Und öffentliche Kommunikation ist ein Kernbereich von Demokratie. Und deswegen sind Kennzeichnungspflichten enorm wichtig.
1: Hitze und Trockenheit machen dem Rhein weiter zu schaffen. Unter anderem in Köln und Bonn haben die Pegel neue Tiefststände erreicht. Wegen des außergewöhnlichen Niedrigwassers können Frachtschiffe nur deutlich weniger Ladung transportieren oder gar nicht mehr fahren. Auch Touristendampfer sind betroffen. Die Union will nach dem islamistischen CSD-Anschlag in Berlin Tempo bei schärferen Gesetzen machen. Fraktionschef Frey drängt in der Bild darauf, dass noch in diesem Monat etwas passiert. Zuletzt hatte sich Bundesinnenminister Dobrindt dafür ausgesprochen, beispielsweise mehr auf elektronische Fußfesseln zu setzen. Die Menschen in Deutschland greifen seltener zu Cola, Limo und Co. Letztes Jahr wurden pro Kopf im Schnitt rund 123 Liter Erfrischungsgetränke getrunken. Das sind 2 Liter weniger als im Jahr davor, hat die Wirtschaftsvereinigung Alkoholfreie Getränke ausgerechnet. Immer beliebter werden Light-Produkte.